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1: Ich bin Joshua Heise. Der Ansturm von Zehntausenden Migranten auf die spanische Exklave Ceuta hat eine politische Diskussion über die Grenzsicherung ausgelöst. So fordert CSU-Europapolitiker Weber mehr Befugnisse für die europäische Grenzschutzagentur Frontex. Uli Reitinger berichtet.
2: Der konservative Weber unterstellt der linken spanischen Regierung, die EU-Außengrenzen nicht sichern zu wollen. Dann müsse Frontex eben auch Kommandogewalt bekommen, sagte Weber bei RTL. Rückendeckung bekommt die spanische Regierung von SPD-Chef Klingbeil. Er fordert Respekt und Solidarität für Spanien.
1: Nach dem CSD-Anschlag in Berlin stellt sich die Frage, wie können Gefährder besser überwacht werden? Unionsfraktionschef Frei will dafür schnellstmöglich Gesetzesänderungen auf den Weg bringen. Der Bild am Sonntag sagte er, die Bürger erwarteten jetzt Konsequenzen von der Politik. Bei dem islamistischen Terroranschlag auf den CSD in Berlin war eine Frau getötet und 31 weitere Menschen verletzt worden. Im Schlauchboot auf der Isar feiern, das ist mittlerweile ziemlich beliebt. Die Polizei warnt aber auch vor Gefahren, gerade weil bei diesen Aktionen oft viel Alkohol fließt. Die Polizei hat deshalb mehrere Schlauchboote auf der Isar bei München kontrolliert. Das Ergebnis? Mindestens 8 Verstöße gegen das Alkohollimit von 0,5 Promille. Auch Glasflaschen hat die Polizei gefunden. Die sind verboten. DFB-Präsident Neuendorf fordert grundlegende Änderungen bei der FIFA. Gemeinsam mit der UEFA und anderen Verbänden solle für eine andere Kultur im Weltfußballverband gesorgt werden, so Neuendorf. Zuvor hatte die UEFA-Präsident Infantino das Vertrauen entzogen und Untersuchungen angekündigt. Hintergrund waren seine mittlerweile zurückgezogenen Pläne, Investoren an FIFA-Turnieren zu beteiligen. Am östlichen Alpenrand sind noch letzte Schauer und Gewitter unterwegs. Ansonsten ist der Himmel klar oder locker bewölkt. Teilweise gibt's auch mal Nebel. Die Tiefstwerte 18 bis 8 Grad. Morgen wird's wieder heiß. 25 bis 32 Grad. Dazu scheint wieder oft die Sonne. Im Süden gibt's ein paar Wolken. Abends kann es an den Alpen vereinzelt gewittern.
3: Hallo, hier ist Silvia aus der Alpenwelle Verkehrsredaktion. Der Verkehr im Alpenwellenland läuft. Die Alpenwelle wünscht gute Fahrt.
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1: Ich bin Joshua Heise. In der Europäischen Union treten heute strengere Regeln für bestimmte KI-Systeme in Kraft. Wie ChatGPT und Co. ihre Inhalte jetzt kennzeichnen müssen, weiß Dieter Ebeling.
2: Eine Art Wasserzeichen schlägt ein Praxisleitfaden der EU-Kommission vor. Oder auch eine Einblendung, wenn man mit dem Mauszeiger über ein von KI verfälschtes Gesicht fährt. Aber man wolle beispielsweise bei Satire oder anderer Kunst den Genuss des Kunstwerkes auch nicht zu sehr stören, heißt es. Wie das dann genau aussieht, werden wir ja noch sehen.
1: Der Ansturm auf die spanische Exklave Ceuta hat eine neue Diskussion über die EU-Migrationspolitik entfacht. Bundesaußenminister Wadefuhl fordert in der Bild am Sonntag von der EU-Kommission, jetzt den Schutz der EU-Außengrenzen zu priorisieren, um den Schengen-Raum nicht weiter zu gefährden. Mittlerweile sind die meisten der knapp 60.000 Migranten nach Marokko zurückgekehrt. Die Gewerkschaft der Polizei fordert als Konsequenz aus dem Berliner CSD-Anschlag Gesetzesänderungen beim Umgang mit Gefährdern. Gleichzeitig warnt die GdP vor populistischen Forderungen und politischen Schnellschüssen. Es sei wichtig, die Diskussion auf der Grundlage rechtsstaatlicher Prinzipien und einer sachlichen Analyse zu führen, heißt es in einem Papier, das dem Redaktionsnetzwerk Deutschland vorliegt. In Moskau sind bei einem mutmaßlichen Anschlag 3 Menschen getötet und mindestens 20 weitere verletzt worden. Laut russischem Antiterrorkomitee trug eine Frau eine selbstgebaute Bombe mit sich. Sie ist neben einem Wachmann und einem Restaurantgast auch unter den Toten. Medienberichten zufolge fand in dem Lokal eine private Feier eines ranghohen russischen Militärs statt. Je südlicher wir gehen, umso mehr Wolken finden sich heute in Bayern. Vor allem am Alpenrand entstehen gegen Abend wieder lokale Schauer und Gewitter, sonst bleibt es trocken. Die Höchstwerte heute 25 bis 32 Grad. Die Nacht zum Montag wird dann vielerorts klar oder höchstens leicht bewölkt und ab der neuen Woche ist wieder sonnig heißes Hochsommerwetter angesagt. Zwischendurch kann es dann auch mal wieder Hitzegewitter geben.
3: Hallo, hier ist Ernst aus der Alpenwelle Verkehrsredaktion. Für alle, die jetzt unterwegs sind, die Straßen sind frei. Die Alpenwelle wünscht gute Fahrt.
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1: Ich bin Joshua Heise. Guten Morgen. Auch nach dem Umbau des Kabinetts erwartet ein Großteil der Menschen in Deutschland nicht besonders viel von der Bundesregierung. Das hat eine INSA-Umfrage für die Bild am Sonntag ergeben. Uli Reitinger berichtet.
2: Von Zuversicht, einem neuen Impuls und einer neuen Dynamik hatte Kanzler Merz nach dem personellen Umbau gesprochen. Wenn er selbst wirklich daran glaubt, steht er mit diesem Gefühl vielleicht nicht ganz alleine da, aber er gehört zur Minderheit. Laut Umfrage trauen 25% Schwarz-Rot noch zu, wichtige Reformen umzusetzen. Satte 57% glauben nicht, dass die Regierung bis zum regulären Ende der Wahlperiode durchhält.
1: In Hamburg haben rund 300.000 Menschen beim Christopher Street Day für sexuelle und geschlechtliche Vielfalt demonstriert. Eine Parade mit 60 Lastwagen zog unter dem Motto „Solidarisch queer“ durch die Innenstadt. In Bonn haben CSD-Teilnehmende der Opfer des Berliner Terroranschlags gedacht. Das Bühnenprogramm hatte mit einer Schweigeminute begonnen. In Peru ist ein Kleinflugzeug mit 13 Menschen an Bord abgestürzt. Laut peruanischer Regierung waren auch zwei deutsche Urlauber an Bord. Die Maschine war demnach auf dem Weg zu den berühmten Nazca-Linien. Die Wüstenzeichnungen wurden vor geschätzt 2000 Jahren in den Boden geritzt. Sie zeigen unter anderem Tiere, stilisierte Pflanzen und Fabelwesen. Buhrufe in Bayreuth. Im letzten Teil des Ring der Nibelungen bei den Bayreuther Festspielen ist KI für das Bühnenbild eingesetzt worden. Und das hat dem Publikum gar nicht gefallen. Während Kurator Markus Lobbes und sein Team Buhrufe und Pfiffe ernteten, gab es Jubel für die Solisten, den Chor und den musikalischen Direktor Christian Thielemann. Je südlicher wir gehen, umso mehr Wolken finden sich heute in Bayern. Vor allem am Alpenrand entstehen gegen Abend wieder lokale Schauer und Gewitter, sonst bleibt es trocken. Die Höchstwerte heute 25 bis 32 Grad. Die Nacht zum Montag wird dann vielerorts klar oder höchstens leicht bewölkt und ab der neuen Woche ist wieder sonnig heißes Hochsommerwetter angesagt. Zwischendurch kann es dann auch mal wieder Hitzegewitter geben.
3: Guten Morgen, hier ist Ernst aus der Alpenwelle Verkehrsredaktion. Nix los, ihr kommt überall prima durch. Die Alpenwelle wünscht gute Fahrt.
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1: Ich bin Justin Hamm. Guten Morgen. In der Europäischen Union treten heute strengere Regeln für bestimmte KI-Systeme in Kraft. Wie ChatGPT und Co. ihre Inhalte jetzt kennzeichnen müssen, weiß Dieter Ebeling.
2: Eine Art Wasserzeichen schlägt ein Praxisleitfaden der EU-Kommission vor. Oder auch eine Einblendung, wenn man mit dem Mauszeiger über ein von KI verfälschtes Gesicht fährt. Aber man wolle beispielsweise bei Satire oder anderer Kunst den Genuss des Kunstwerkes auch nicht zu sehr stören, heißt es. Wie das dann genau aussieht, werden wir ja noch sehen.
1: Vizekanzler Klingbeil hat in der Debatte um die Ceuta-Krise Spaniens Regierungschef Sanchez in Schutz genommen. Das Land habe entschlossen gehandelt, sagte der SPD-Chef und er warnte vor einer Spaltung innerhalb Europas. Zuvor hatten mehrere EU-Regierungschefs, auch Kanzler Merz, Madrid für den Ansturm zehntausender Migranten auf die spanische Exklave verantwortlich gemacht. Bei einem schweren Erdbeben im Süden Italiens sind 21 Menschen verletzt worden, zwei von ihnen schwer. Das Beben der Stärke 4,7 hat sich im Vulkangebiet Flegreische Felder bei Neapel ereignet, dem größten Vulkangebiet Europas. Nachts gab es schwächere Nachbeben. Bereits im Mai hatte es dort ein Beben der Stärke 4,4 gegeben. DFB-Präsident Neundorf fordert grundlegende Änderungen bei der FIFA. Gemeinsam mit der UEFA und anderen Verbänden solle für eine andere Kultur im Weltfußball gesorgt werden, so Neundorf. Zuvor hatte die UEFA-Präsident Infantino das Vertrauen entzogen und Untersuchungen angekündigt. Hintergrund waren seine mittlerweile zurückgezogenen Pläne, Investoren an FIFA-Turnieren zu beteiligen. Je südlicher wir gehen, umso mehr Wolken finden sich heute in Bayern. Vor allem am Alpenrand entstehen gegen Abend wieder lokale Schauer und Gewitter, sonst bleibt es trocken. Die Höchstwerte, die liegen heute bei 25 bis 32 Grad. Die Nacht zum Montag wird dann vielerorts klar oder höchstens leicht bewölkt. Und ab der neuen Woche ist wieder sonnig, heißes Hochsommerwetter angesagt. Zwischendurch kann es dann auch wieder das ein oder andere Hitzegewitter geben.
3: Guten Morgen, hier ist Ernst aus der Alpenwelle Verkehrsredaktion. Alles rollt, alles fließt. Besser geht's nicht. Die Alpenwelle wünscht gute Fahrt.
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1: Ich bin Justin Hamm, guten Morgen. Ab sofort müssen KI-generierte Inhalte in der EU klar gekennzeichnet werden, etwa durch Wasserzeichen oder Hinweise am Anfang von Videos und Audiodateien. Grundsätzlich sollen auch schon bei der Erstellung von KI-Inhalten maschinenlesbare Fingerabdrücke in der Datei hinterlassen werden, damit andere Systeme die KI zuverlässig als solche identifizieren können. Der Ansturm von Zehntausenden Migranten auf die spanische Exklave Ceuta hat eine Diskussion über die Grenzsicherung ausgelöst. So fordert CSU-Europapolitiker Weber mehr Befugnisse für die europäische Grenzschutzagentur Frontex.
2: Wenn eine linke Regierung in Spanien nicht willens ist, die Außengrenze zu sichern, dann muss Frontex auch Kommandogewalt bekommen. Dann muss auch Europa an diese Grenze gehen und für Ordnung sorgen. Und das heißt ehrlich gesagt ja nichts anderes als Recht durchsetzen.
1: Weber bei RTL. Die Lage auf Ceuta hat sich mittlerweile wieder beruhigt. Fast alle Geflüchteten sind zurück in Marokko. Die deutsche Industrie schlägt Alarm. Der Verband BDI spricht von einem China-Schock 2.0. Billigwaren aus China würden wegen Überkapazitäten den europäischen Markt fluten. BDI-Chefin Gönner sagt, Europa braucht mehr Durchsetzungskraft gegenüber China, aber keine komplette Abschottung. Als eigene Stärke nennt sie den regelbasierten Handel der EU, also Verlässlichkeit. Bei den Bayreuther Festspielen hat eine KI das Bühnenbild für die Aufführung der Götterdämmerung gebaut und dabei wild Kohlfotos, die brennenden Twin Towers und DDR-Briefmarken durcheinander gewürfelt. Das Publikum hat mit Buhrufen und Pfiffen reagiert, als das Kuratorenteam die Bühne betrat. Musik und Sänger wurden dagegen gefeiert. Je südlicher wir gehen, umso mehr Wolken finden sich heute in Bayern. Vor allem am Alpenrand entstehen gegen Abend wieder lokale Schauer und Gewitter, sonst bleibt es trocken. Die Höchstwerte, die liegen heute bei 25 bis 32 Grad. Die Nacht zum Montag wird dann vielerorts klar oder höchstens leicht bewölkt. Und ab der neuen Woche ist wieder sonnig, heißes Hochsommerwetter angesagt. Zwischendurch kann es dann auch wieder das ein oder andere Hitzegewitter geben.
3: Guten Morgen, hier ist Ernst aus der Alpenwelle Verkehrsredaktion. Kurz und knapp, freie Fahrt für euch. Die Alpenwelle wünscht gute Fahrt.
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1: Ich bin Justin Hamm, guten Morgen. Dem Terror zum Trotz haben gestern hunderttausende Menschen friedlich bei Christopher Street Day Paraden gefeiert. Rund 300.000 Menschen demonstrierten in Hamburg für sexuelle und geschlechtliche Vielfalt. Das ist ein neuer Rekord, Ursula Winkler berichtet.
2: Auch eine größere Gruppe aus Berlin fuhr mit einem eigenen Truck bei der Parade mit. Auf den regenbogenfarbenen Schildern, die die Feiernden hochhielten, stand groß geschrieben: Keine Angst. Die Polizei hatte nach dem Berliner Anschlag das Sicherheitskonzept nochmal überarbeitet und war mit viel mehr Kräften im Einsatz als im vergangenen Jahr. Die besonders vielen Teilnehmenden und Zuschauer zeigten jetzt erst recht: Wir lassen uns nicht einschüchtern.
1: Die seit Jahren anhaltende Krise in großen Teilen der deutschen Industrie belastet viele Beschäftigte seelisch oder körperlich. In einer YouGov-Umfrage berichten 44% über gestiegene geistige oder körperliche Belastungen in der Arbeit. Und weitere 29% melden zumindest teilweise höheren Stress. Zwei Hauptursachen, jeweils fast die Hälfte nannte Einsparungen und Effizienzprogramme sowie Personalabbau oder die Nichtbesetzung frei gewordener Stellen. Der Schweizer Alpenclub warnt davor, dass Bergsteigen in den Alpen in diesem Sommer außergewöhnlich gefährlich ist. Grund sind wenig Schnee im Winter, ein milder Frühling und die Hitzewellen. Die 0-Grad-Grenze liegt bei fast 5000 Metern, normal wären unter 4000. Dadurch kollabieren Schneebrücken, Gletscherspalten werden größer und tauender Permafrost löst Steinschlag und Felsstürze aus. In Ingolstadt fielen Freitagabend auf offener Straße Schüsse. Nun wurden zwei junge Männer festgenommen. Gegen sie wird wegen eines versuchten Tötungsdeliktes ermittelt. Die beiden Deutschen sitzen in U-Haft. Sie sollen an einer Kreuzung in Ingolstadt auf ein an der Ampel stehendes Auto geschossen haben. Zwei Kugeln durchbohrten die hintere linke Scheibe. Der Fahrer wurde nicht verletzt. Das Motiv der Tat ist noch nicht bekannt. Je südlicher wir gehen, umso mehr Wolken finden sich heute in Bayern. Vor allem am Alpenrand entstehen gegen Abend wieder lokale Schauer und Gewitter, sonst bleibt es trocken. Die Höchstwerte, die liegen heute bei 25 bis 32 Grad. Die Nacht zum Montag wird dann vielerorts klar oder höchstens leicht bewölkt. Und ab der neuen Woche ist wieder sonnig, heißes Hochsommerwetter angesagt. Zwischendurch kann es dann auch wieder das ein oder andere Hitzegewitter geben.
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4: Guten Morgen, hier ist der Ernst aus der Alpenwelle Verkehrsredaktion. Für alle, die jetzt unterwegs sind, die Straßen sind frei. Die Alpenwelle wünscht gute Fahrt.
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1: Widder, Sie sollten gut überlegen, ob Sie zu Ihrer Entscheidung auch stehen können. Hören Sie auf Ihr Herz.
2: Stier.
1: Sie sollten sich mit dem Gedanken trösten, dass alles im Leben zu etwas gut ist. Trennen Sie sich von Altlasten.
3: Zwilling.
1: Sie sollten Ihre Entscheidung nicht an die große Glocke hängen. Weniger Hektik wäre gut.
2: Krebs.
1: Der Krebs sollte jetzt nicht so stur sein. Sie brauchen nicht den Sündenbock zu spielen.
3: Löwe.
1: Für Sie ist über eine Geschichte nun endlich Gras gewachsen. Belassen Sie es dabei.
2: Jungfrau.
1: Sie sollten die Augen offen halten. Etwas Neues tritt in Ihr Leben. Eine Begegnung der ganz besonderen Art.
3: Waage.
1: Sie treten von einem Fettnäpfchen ins nächste. Lassen Sie sich nicht provozieren und bleiben Sie ruhig.
2: Skorpion.
1: Ihre Stimmung ist gelöst und unbeschwert. Unternehmen Sie viel mit der Familie oder Ihren Freunden.
3: Schütze.
1: Die Gefühlslage ist verworren und Sie sind unsicher in Ihren Entscheidungen. Das können Sie nur mit sich selbst klären.
2: Steinbock.
1: Durch Ihr sympathisches Auftreten erobern Sie die Herzen. Entscheidungen müssen Sie trotzdem überdenken.
3: Wassermann.
1: Fröhlichkeit und Flirts bestimmen den Alltag. Beweisen Sie ein bisschen mehr Großzügigkeit.
2: Fische.
1: Sie sollten sich nicht mehr mit der Zuschauerrolle begnügen. Sie können die Konkurrenz vom Platz verweisen.
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0: Je südlicher wir gehen, umso mehr Wolken finden sich heute in Bayern. Vor allem am Alpenrand entstehen gegen Abend wieder lokale Schauer und Gewitter, sonst bleibt es trocken. Die Höchstwerte, die liegen heute bei 25 bis 32 Grad. Die Nacht zum Montag wird dann vielerorts klar oder höchstens leicht bewölkt. Und ab der neuen Woche ist wieder sonnig, heißes Hochsommerwetter angesagt. Zwischendurch kann es dann auch wieder das ein oder andere Hitzegewitter geben.
1: Guten Morgen, hier ist der Ernst aus der Alpenwelle Verkehrsredaktion. Für alle, die jetzt unterwegs sind, die Straßen sind frei. Die Alpenwelle wünscht gute Fahrt.
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1: Ich bin Justin Hamm. Guten Morgen. Für eine Zukunft ohne Angst haben gestern wieder hunderttausende Menschen in Deutschland für sexuelle und geschlechtliche Vielfalt demonstriert. Beim CSD in Hamburg waren rund 300.000 Menschen dabei. Der Teilnehmerrekord zeigt, dass sich die Menschen von dem Anschlag auf den CSD in Berlin vor einer Woche nicht einschüchtern lassen. Der neue Unionsfraktionschef Frei kündigte schnelle Verschärfungen beim Umgang mit islamistischen Gefährdern an. In der EU treten heute strengere Regeln für bestimmte KI-Systeme in Kraft. Wie ChatGPT und Co. ihre Inhalte jetzt kennzeichnen müssen, berichtet Dieter Ebeling.
2: Eine Art Wasserzeichen schlägt ein Praxisleitfaden der EU-Kommission vor. Oder auch eine Einblendung, wenn man mit dem Mauszeiger über ein von KI verfälschtes Gesicht fährt. Aber man wolle beispielsweise bei Satire oder anderer Kunst den Genuss des Kunstwerkes auch nicht zu sehr stören, heißt es. Wie das dann genau aussieht, werden wir ja noch sehen.
1: Die Deutsche Umwelthilfe will bald vor das Bundesverfassungsgericht ziehen, und zwar gegen das neue Heizungsgesetz. Das Gesetz ist vergangene Woche im Bundesgesetzblatt verkündet worden. Die DUH kritisiert, das Klimaneutralitätsziel 2045 sei damit nicht erreichbar, da auch nach 2044 noch Öl- und Gasheizungen erlaubt bleiben. Als Kläger sieht die Umwelthilfe junge Mieter, die in Zukunft stark von den Auswirkungen betroffen sind. Heute heißt es in Hersbruck wieder, Bühne frei für die wohl entspanntesten Rennstars Mittelfrankens. Das Hersbrucker Eselrennen geht am Nachmittag in seine 43. Ausgabe. Das Rennen ist längst Kult, gerade weil die Esel oft ihren ganz eigenen Kopf haben. Im vergangenen Jahr gewann Esel Anton. Neben dem Rennen gibt es auch einen Streichelzoo und Programm für die ganze Familie. Teils sind noch einige Wolken unterwegs, aber die sind alle harmlos und verziehen sich im Verlauf des Sonntags immer mehr. Wir bekommen reichlich Sonne und Höchstwerte zwischen 27 und 30 Grad. Morgen und am Dienstag wird es den ganzen Tag über sehr sonnig und mit bis zu 35 Grad noch heißer. Ab Mittwoch kommen wieder ein paar mehr Wolken dazu. Erst am Freitag wird es spürbar milder.
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4: Guten Morgen, hier ist Ernst aus der Alpenwelle Verkehrsredaktion. Nur ein Wort: läuft. Die Alpenwelle wünscht gute Fahrt.
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1: Haben Sie schon mal im Urlaub einen Bekannten getroffen? Das kann ganz schön nerven. Eigentlich suche ich Entspannung. Doch dann holt mich durch diese kurze Begegnung der Alltag wieder ein. Aus ist es mit der Erholung. Eine ähnliche Begegnung hat Jesus im heutigen Evangelium. Er zieht sich mit seinen Jüngern in eine einsame Gegend zurück, möchte sich von den vielen Begegnungen mit Menschen erholen, die ihm zuhören und geheilt werden wollen. Doch es spricht dich rum, wo Jesus zu finden ist. Und dann stehen sie plötzlich wieder vor Jesus. Nicht nur ein einzelner Mensch, sondern die Bibel spricht von einer ganzen Menge, von 5000 Männern zusammen mit Frauen und Kindern. Die Jünger reagieren wie ich im Urlaub. Sie sind genervt. Sie wollen auch Erholung. Sie wollen alleine Zeit mit ihrem Freund Jesus verbringen. Jesus macht diese Unterbrechung offensichtlich nichts aus. Er lädt alle ein, zu bleiben. Er teilt Brot und Fisch. Er freut sich über diese spontane Gemeinschaft. Vielleicht können auch wir uns eine Scheibe von Jesus abschneiden. Uns nicht aus der Ruhe bringen lassen, sondern uns selbst über unvorhergesehene Begegnungen freuen. Einen schönen Sonntag wünscht Philipp Hauptmann aus dem Kreisbildungswerk Garmisch-Partenkirchen.

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0: Teils sind noch einige Wolken unterwegs, aber die sind alle harmlos und verziehen sich im Verlauf des Sonntags immer mehr. Wir bekommen reichlich Sonne und Höchstwerte zwischen 27 und 30 Grad. Morgen und am Dienstag wird es den ganzen Tag über sehr sonnig und mit bis zu 35 Grad noch heißer. Ab Mittwoch kommen wieder ein paar mehr Wolken dazu. Erst am Freitag wird es spürbar milder.
1: Guten Morgen, hier ist Ernst aus der Alpenwelle Verkehrsredaktion. Nur ein Wort, läuft. Die Alpenwelle wünscht gute Fahrt.
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1: Ich bin Justin Hamm. Auch nach dem Umbau des Kabinetts erwartet ein Großteil der Menschen in Deutschland nicht besonders viel von der Bundesregierung. Das hat eine INSA-Umfrage für die Bild am Sonntag ergeben. Uli Reitinger berichtet.
2: Von Zuversicht, einem neuen Impuls und einer neuen Dynamik hatte Kanzler Merz nach dem personellen Umbau gesprochen. Wenn er selbst wirklich daran glaubt, steht er mit diesem Gefühl vielleicht nicht ganz alleine da, aber er gehört zur Minderheit. Laut Umfrage trauen 25% Schwarz-Rot noch zu, wichtige Reformen umzusetzen. Satte 57% glauben nicht, dass die Regierung bis zum regulären Ende der Wahlperiode durchhält.
1: Ab sofort müssen KI-generierte Inhalte in der EU klar gekennzeichnet werden, etwa durch Wasserzeichen oder Hinweise am Anfang von Videos und Audiodateien. Grundsätzlich sollen auch schon bei der Erstellung von KI-Inhalten maschinenlesbare Fingerabdrücke in der Datei hinterlassen werden, damit andere Systeme die KI zuverlässig als solche identifizieren können. Bei den Bayreuther Festspielen hat eine KI das Bühnenbild für die Aufführung der Götterdämmerung gebaut und dabei Wild-Kohl-Fotos, die brennenden Twin Towers und DDR-Briefmarken durcheinander gewürfelt. Das Publikum hat mit Buhrufen und Pfiffen reagiert. Musik und Sänger wurden dagegen gefeiert. Ein Baby zu stillen ist laut Experten für die Gesundheit von Kind und Mutter sehr förderlich. Der Anteil der Mütter, die ihr Kind stillen, legt weltweit zu. 47% der Babys werden in den ersten 6 Monaten ausschließlich gestillt. 2012 waren es 10% weniger. Laut der Weltgesundheitsorganisation können durch eine verstärkte Förderung des Stillens jährlich fast 400.000 Todesfälle bei Kindern und rund 140.000 Todesfälle bei Müttern verhindert werden. Teils sind noch einige Wolken unterwegs, aber die sind alle harmlos und verziehen sich im Verlauf des Sonntags immer mehr. Wir bekommen reichlich Sonne und Höchstwerte zwischen 27 und 30 Grad. Morgen und am Dienstag wird es den ganzen Tag über sehr sonnig und mit bis zu 35 Grad noch heißer. Ab Mittwoch kommen wieder ein paar mehr Wolken dazu. Erst am Freitag wird es spürbar milder.
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4: Hallo, hier ist Anja aus der Alpenwelle Verkehrsredaktion. Der Verkehr im Alpenwellenland läuft. Die Alpenwelle wünscht gute Fahrt.
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0: sind es eben auch Fahrten mit den Pfadfindern oder den Ministranten, also kirchlich organisiert. Was so eine Freizeit zum Beispiel Ministranten zu bieten hat, wollte meine Kollegin Maria Ertl wissen.
1: 36 Kinder und Jugendliche aus dem Pfarrverband Achdorf-Kumhausen machen sich gerade fertig fürs Ministrantenlager. Julia ist 17 und inzwischen auch als Betreuerin dabei. Ziel ist dieses Jahr Furt im Wald und wie immer eine Jugendherberge.
2: Grundsätzlich haben wir bis jetzt sehr gute Erfahrungen gehabt. Wir haben bis jetzt immer gute Räume gehabt, haben damit auch Möglichkeiten gehabt, wenn es jetzt regnet. Also uns hat es jetzt schon zweimal sehr abgeschifft und dann haben wir mir drin einiges gut auf die Beine stellen können.
1: Gemeinschaft und Spaß stehen im Mittelpunkt. Deswegen gibt's auf solchen Fahrten auch ganz klare Regeln für Handys.
2: Bei uns ist eigentlich immer so geregelt, dass bei Gruppenaktivitäten, genauso wie wenn es ums Essen geht, dass dort das Handy grundsätzlich eigentlich nichts zu suchen hat. Deswegen wollen wir eben auch viel draußen machen, also Rugby, Fußball, alles Mögliche, dass sie halt einfach ausgepowert sind. Und dann haben es abends auch oft, entweder erzählen sie sich nur viel oder wir machen sonstige Spiele. Also wir versuchen immer so viel anzubieten, dass die Kinder eigentlich gar nicht groß in Versuchung kommen, ans Handy zu gehen.
1: Seit ein paar Jahren fahren die Pfarreien gemeinsam als Pfarrverband auf Zeltlager oder Ministrantenfreizeit. Und die Betreuer bestätigen, eine super Idee.
2: Wenn man das jetzt über ein paar Jahre hin gemacht hat, dann merkt man halt jetzt, dass sie mittlerweile ganz neue Gruppen bilden, dass das ganz anders durchgemischt ist. Damit sind natürlich also Feste wie Weihnachtsfeste, wo auch sie wieder alle auf einen Haufen treffen, viel entspannter, weil sie die Kinder auch untereinander viel besser kennen. Also auch unter die Betreuer ist ein Team zusammengewachsen. Die Gemeinschaft wächst damit viel mehr.
1: Und jetzt, wo die Ministranten alles gepackt haben für den Bayerischen Wald, wünscht sich Hedwig Langwieser, die als Gemeindereferentin dabei ist, nur noch eins.
3: Dass die Kinder schöne Zeit haben. Und dass es halt nicht nur, ja, wie man immer so schön sagt, der Dienst am Altar ist. Das Miteinander ist entscheidend. Und außerhalb von Schule, wo die Kinder sich selber entscheiden dürfen, da möchte ich dabei sein und dann wächst da Gemeinschaft auf ganz anderer Ebene.
1: Egal ob Ministrantenlager, Fußballcamp oder doch der Familienurlaub, viel Spaß in den Sommerferien. Maria Ertl, katholische Redaktion.
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0: Teils sind noch einige Wolken unterwegs, aber die sind alle harmlos und verziehen sich im Verlauf des Sonntags immer mehr. Wir bekommen reichlich Sonne und Höchstwerte zwischen 27 und 30 Grad. Morgen und am Dienstag wird es den ganzen Tag über sehr sonnig und mit bis zu 35 Grad noch heißer. Ab Mittwoch kommen wieder ein paar mehr Wolken dazu. Erst am Freitag wird's spürbar milder.
1: Hallo, hier ist Anja aus der Alpenwelle Verkehrsredaktion. Der Verkehr im Alpenwellenland läuft. Die Alpenwelle wünscht gute Fahrt.
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1: Die Sommerferien starten und für viele geht's jetzt endlich los in Richtung Berge, Meer oder Badesee. Im Koffer ist meistens Platz fürs Handy, für die Sonnencreme und die Badesachen. Aber dieses Mal vielleicht auch ein paar Stifte einpacken und einfach mal wieder eine richtig schöne, altmodische, handgeschriebene Karte verschicken.
2: Hallo Oma, das Wetter ist schön, das Meer ist blau und ich esse ganz, ganz viel Eis. Ja, so oder so ähnlich klangen Postkarten früher bei uns. Aber auch heute noch macht Urlaubspost Spaß, sagt Autorin Christine Schniedermann aus München.
3: Gerade in einer Zeit, wo so viel so schnell geht und so viel so digital ist. Und natürlich kann man irgendwie ein Foto aus Rom schicken. Aber ich finde, so eine Postkarte hat noch was irre Persönliches. Ich muss mich damit befassen, was ich da drauf schreibe. Es ist meine Handschrift. Ich habe das Motiv ausgesucht. Also ich finde eine Postkarte einfach rundum eine sehr schöne persönliche Sache.
2: Und für alle, die keine Idee haben, was sie schreiben sollen, hat die Autorin einen Tipp aus ihrem Schreiballtag.
3: Dann fange ich an zu schreiben mit, ich erinnere mich an gestern, ich erinnere mich an Strand gestern. Und dann kommt man rein und dann entdeckt man, ich habe eine Krabbe gesehen oder irgendwie eine Möwe hat mir irgendwas aus der Hand gerissen oder so. Also über dauerhaftes Schreiben, ich erinnere mich an und dann eben das Wort einsetzen, worüber ich schreiben möchte, kommt man irgendwann zu was, auf jeden Fall.
2: Dieses Schreiben, das ist nicht nur für die schön, die dann die Karte bekommen. Auch ich als Kartenschreiber profitiere davon.
3: Das hat ja auch ein bisschen was von eigenem Tagebuch, ne? Also vor allem, wenn es eine Postkarte ist, auf der ich schreibe, was ich erlebt habe. Und man erzählt ja auch nur von den lustigen, spannenden, interessanten Dingen und schreibt nicht einfach so, ja, Sonne oder so. Und wenn man es mit der Hand aufgeschrieben hat, bleibt es auch im Gedächtnis besser haften.
2: Also einfach mal ausprobieren und eine Karte schreiben. Geht natürlich auch für alle, die daheim bleiben. Und Grüße aus dem schönen Bayern, die kommen immer gut an. Linda Burkhardt, katholische Redaktion.
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1: Ich bin Justin Hamm. Der Ansturm von Zehntausenden Migranten auf die spanische Exklave Ceuta hat eine Diskussion über die Grenzsicherung ausgelöst. So fordert CSU-Europapolitiker Weber mehr Befugnisse für die europäische Grenzschutzagentur Frontex.
2: Wenn eine linke Regierung in Spanien nicht willens ist, die Außengrenze zu sichern, dann muss Frontex auch Kommandogewalt bekommen. Dann muss auch Europa an diese Grenze gehen und für Ordnung sorgen. Und das heißt ehrlich gesagt ja nichts anderes als Recht durchsetzen.
1: Weber bei RTL. Die Lage auf Ceuta hat sich mittlerweile wieder beruhigt. Fast alle Geflüchteten sind zurück in Marokko. Die griechische Feuerwehr kämpft weiter gegen einen großflächigen Waldbrand westlich von Athen. Hunderte Einsatzkräfte waren die ganze Nacht am Kithairon-Gebirge vor Ort, unterstützt von Militärfahrzeugen, Freiwilligen und schwerem Gerät. Die Flammen breiten sich wegen starker Winde zeitweilig mit hoher Geschwindigkeit aus. Die großen Waldbrände in Frankreich und Spanien sind weiter unter Kontrolle. Die CDU in Sachsen-Anhalt hält trotz Kritik an der Wahlkampftour mit Schauspieler Didi Hallervorden fest. Hallervorden hatte bei den Terminen mit CDU-Spitzenkandidat Schulze scharfe Kritik an der Verteidigungspolitik der Bundesregierung geübt und mit Bezug auf Gaza von Völkermord gesprochen. Die CDU-Bundespartei widerspricht dem deutlich, betont aber die Kunstfreiheit. Hallervorden will mit seinem Engagement eine absolute Mehrheit der AfD verhindern. In Ingolstadt fielen Freitagabend auf offener Straße Schüsse. Nun wurden zwei junge Männer festgenommen. Gegen sie wird wegen eines versuchten Tötungsdeliktes ermittelt. Die beiden Deutschen sitzen in U-Haft. Sie sollen an einer Kreuzung in Ingolstadt auf ein an der Ampel stehendes Auto geschossen haben. Zwei Kugeln durchbohrten die hintere linke Scheibe. Der Fahrer wurde nicht verletzt. Das Motiv der Tat ist noch nicht bekannt. Teils sind noch einige Wolken unterwegs, aber die sind alle harmlos und verziehen sich im Verlauf des Sonntags immer mehr. Wir bekommen reichlich Sonne und Höchstwerte zwischen 27 und 30 Grad. Morgen und am Dienstag wird es den ganzen Tag über sehr sonnig und mit bis zu 35 Grad noch heißer. Ab Mittwoch kommen wieder ein paar mehr Wolken dazu. Erst am Freitag wird's spürbar milder.
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4: Hallo, hier ist Anja aus der Alpenwelle Verkehrsredaktion. Alles im grünen Bereich, freie Fahrt für euch. Die Alpenwelle wünscht gute Fahrt.
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2: 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Geöffnet ist heute von 12 bis 22 Uhr. 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

0: Teils sind noch einige Wolken unterwegs, aber die sind alle harmlos und verziehen sich im Verlauf des Sonntags immer mehr. Wir bekommen reichlich Sonne und Höchstwerte zwischen 27 und 30 Grad. Morgen und am Dienstag wird es den ganzen Tag über sehr sonnig und mit bis zu 35 Grad noch heißer. Ab Mittwoch kommen wieder ein paar mehr Wolken dazu. Erst am Freitag wird es spürbar milder.
1: Hallo, hier ist Anja aus der Alpenwelle Verkehrsredaktion. Alles im grünen Bereich, freie Fahrt für euch. Die Alpenwelle wünscht gute Fahrt.
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0: Na, wenn der nicht sommerlich klingt, der Celebration-Mix hier auf der Alpenmelle. Und so oder so ähnlich geht es jetzt auch weiter. Bloß die Musikrichtung ändert sich gleich ein bisschen.
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2: Ich bin Justin Hamm. Die riesigen Waldbrände in Frankreich und Spanien sind mittlerweile unter Kontrolle. In Griechenland sieht das anders aus. Hunderte Kräfte sind nahe der Hauptstadt Athen im Einsatz. Takis Staffos berichtet.
3: Mehr als 500 Einsatzkräfte kämpfen dort gegen die Flammen, unterstützt von Löschflugzeugen, Hubschraubern sowie Feuerwehrleuten aus Rumänien und Frankreich. Medien berichten von bis zu 200 zerstörten Häusern. Mitglieder von Tierschutzvereinen versuchen, Tiere aus den Brandgebieten zu retten.
2: Die seit Jahren anhaltende Krise in großen Teilen der deutschen Industrie belastet viele Beschäftigte seelisch oder körperlich. In einer YouGov-Umfrage berichten 44% über gestiegene geistige oder körperliche Belastungen in der Arbeit. Und weitere 29% melden zumindest teilweise höheren Stress. Zwei Hauptursachen, jeweils fast die Hälfte nannte Einsparungen und Effizienzprogramme sowie Personalabbau oder die Nichtbesetzung frei gewordener Stellen. Die FDP wird wieder relevanter. Nach dem Absturz bei der letzten Bundestagswahl liegt die Partei in mehreren Umfragen wieder über 5%. Damit würde die Rückkehr in den Bundestag gelingen. Seit Ende Mai wird die FDP von Wolfgang Kubicki angeführt. Er setzt auf einen konservativ-liberalen Kurs und die Kernthemen Wirtschaftsbildung und Migration. Heute heißt es in Hersbruck wieder Bühne frei für die wohl entspanntesten Rennstars Mittelfrankens. Das Hersbrucker Eselrennen geht am Nachmittag in seine 43. Ausgabe. Das Rennen ist längst Kult, gerade weil die Esel oft ihren ganz eigenen Kopf haben. Im vergangenen Jahr gewann Esel Anton. Neben dem Rennen gibt es auch einen Streichelzoo und Programm für die ganze Familie.
0: Der Esel Anton. Ich muss so lachen, weil ich gerade an jemanden denke, das ist aber kein Esel, das ist ein ganz netter. Aber der heißt Anton. Also, herzlichen Dank. Wir freuen uns jetzt gleich auf eine Stunde Blasmusik und danach auf zwei Stunden Volksmusik. Die Sendung von 13 bis 15 Uhr, die wird heute übrigens wieder mal vom Bayerisch-Alpenländischen Volksmusikverein gestaltet. Vorher aber gibt es noch eine Stunde Blasmusik für Sie mit ein paar kleinen musikalischen Abweichlern, aber das werden Sie dann schon hören. Und natürlich auch den Blick auf das Alpmille-Wetter. Ja, da wechseln sich heute Sonne und Wolken ab. Bis zum Nachmittag setzt sie viel Sonnenschein mit nur wenigen Quellwolken durch, was man jetzt schon spürt und draußen sieht. Die Temperaturen steigen hier im Alpmilleland auf 26 bis 29 Grad. Zwischen dem Mangfallgebirge und dem Isarwinkel entstehen gegen Abend aber erneut Gewitter. Ja, und von morgen bis Donnerstag herrscht sonnig heißes Hochsommerwetter. Zwischendurch erwarten uns einzelne Gewitter, die meisten am Donnerstag. Ja, das ist ja logisch irgendwie, deswegen heißt er ja Donnerstag, klar. Schauen wir auf die Straßen. Die Alpmelle Verkehrsredaktion hat doch einige Meldungen vorliegen. Und zwar ganz, ganz heftig geht's zu auf der Salzburger Autobahn. Zunächst mal in Fahrtrichtung Salzburg. Zwischen dem Autobahnkreuz München Süd und Holzkirchen ein Unfall mit 5 Fahrzeugen auf der linken Spur. Dort müssen Sie mit erheblichen Behinderungen rechnen. Ja, und ganz, ganz viel Geduld brauchen Sie in der Gegenrichtung. Die A8 Salzburg Richtung München. Zwischen Weihern und dem Kreuz München Süd 14 Kilometer Stau. Hier müssen Sie ungefähr mit einer halben Stunde Zeitverlust rechnen. Und dann haben wir auch noch die A95 München-Garmisch-Partenkirchen zwischen Penzberg-Iffeldorf und Sindelsdorf 2 Kilometer Stau. Der Zeitverlust hier ungefähr 10 Minuten. Und es wird auch geblitzt, und zwar der neueste Blitzer, der uns gemeldet wurde, ist in der Jachenau bei der Schule. Also in der Jachenau bei der Schule ganz besonders vorsichtig fahren. Und dann gibt es auch ein paar Blitzeranhänger, und für die gilt natürlich das Gleiche. Und zwar steht einer in Hausham von Ostin kommend, in Bad Tölz am Manfredhof, in Winkelberlingries beim Feuerwehrhaus, in Vorderiss, dann auch in Sauerloch am alten Wasserheisel Richtung Altkirchen. Und diese Anhänger, die knipsen in aller Regel beidseitig, also bitte auch in der Gegenrichtung langsam fahren. Und falls Sie einen weiteren Blitzer entdecken oder einen Stau, Ihre Nummer zur Alpmelle, das ist die 08041 799 und 4x4. Am allerbesten erreichen Sie uns durch eine WhatsApp. Dankeschön und fahren Sie bitte langsam und vorsichtig und geduldig durch diesen schönen Sonntag.
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Die Gmunder Dorfmusikanten haben heute die Blasmusikstunde bei Radio Alpmühle eröffnet, zu der ich Sie ganz herzlich begrüßen darf. Und zwar mit dem Gmunder Gebirgsschützenmarsch aus der Feder von Sepp Willert. Und von Gmund ist es ja gar nicht mehr so weit bis nach Reichersbeuern. Dort hat der Bund der Bayerischen Gebirgsschützen gestern sein 75-jähriges Bestehen gefeiert. Und mit ihm der bayerische Ministerpräsident Markus Söder sowie zahlreiche Ehrengäste. Allen Gebirgsschützen, die jetzt gerade zuhören, schicken wir deshalb an dieser Stelle einen herzlichen Gruß. Ja, und seit gestern läuft im Mittenwald der Bozner Markt, der noch eine ganze Woche lang bis zum 9. August dauert. In dieser Zeit verwandelt sich das Mittenwalder Ortszentrum in einen historischen Handels- und Handwerkermarkt aus dem 16. Jahrhundert, so wie es früher in Mittenwald wirklich war. Dazu gibt es in der Kuranlage Pult auch ein ganz spezielles Rahmenprogramm. Und passend zum Bozner Markt spielt und singt das Gebirgsmusikchor Garmisch-Partenkirchen hier auf der Alpenwelle gleich den Bozner Bergsteigermarsch. Ja, nicht fehlen wird natürlich auch die Musikkapelle Mittenwald mit ihrem Trommlerzug. Von ihr hören wir jetzt den Schönfeldmarsch von Karl Michael Zierer.

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Das war jetzt die Blaskapelle Paul Wanka mit der Urlaubspolka. Denn an diesem Wochenende beginnen die großen Ferien, auf die sich nicht nur alle Schülerinnen und Schüler, sondern natürlich auch ihre Eltern das ganze Jahr freuen. Man merkt es ganz besonders hier bei uns im Alpbälleland, weil es auf den Reiserouten Richtung Süden seit Freitag ziemlich zugeht und, wie Sie vielleicht vorhin im Verkehrsservice gehört haben, im Moment auch Richtung Norden zwischen Weihern und dem Kreuz München Süd auf der Salzburg.

Autobahn. Ja, und wenn es um Urlaub geht, da erinnere ich mich sehr gerne an unseren früheren Seniorchef Stefan von Baranski. Der bekannte Medienmanager war Mitinhaber von Radio Alpmelle und für mich persönlich ein väterlicher Freund, von dem ich viel gelernt habe und durch den ich viele Persönlichkeiten kennenlernen durfte. Stefan von Baranski hat auf der wunderschönen Schliersbergalm hoch über dem Schliersee gewohnt und gearbeitet. Dort war damals in den 90er Jahren auch das Sendestudio von Radio Alpmelle und wir hatten das Vergnügen, jeden Tag mit der Seilbahn in die Arbeit zu fahren. Und der Stefan, der hatte auch im Alter von 80 Jahren noch jeden Sonntagnachmittag eine Live-Sendung mit dem Titel »Erinnern Sie sich noch?« Da gab es historische Aufnahmen zu hören, Schlager, Operettenmelodien, Orchester- und Bigband-Musik und oft auch prominente Studiogäste. Und jedes Jahr zu Beginn der bayerischen Sommerferien hat er dann zum Auftakt seiner Sendung ein Lied von der Highlife Music Group gespielt. Keine Blasmusik und auch keine volkstümliche Musik, sondern so eine Art Schlager, der zwar weitgehend unbekannt war, aber beim Stefan immer an erster Stelle stand. Ja, und dieses Lied, das ist mir vor ein paar Tagen nach langer Zeit wieder mal in die Hände gefallen und ich habe gemerkt, dass er seit mehr als 20 Jahren nimmer gespielt worden ist. Und drum wird's Zeit, dass wir Sie mit diesem Lied jetzt gut in den wohlverdienten Urlaub begleiten. Auf geht's!

Das war jetzt hier auf der Alpenmeile ein weiterer kleiner Beitrag zur Sommerszeit. Die Musikkapelle aus Polling mit der Polka Ferienzeit aus der Feder von Thomas Greiner aus Antdorf. Ja, an diesem Wochenende beginnen ja auch bei uns in Bayern die Sommerferien, die von 3. August bis 14. September dauern. Die Reisewelle rollt und am Urlaubsort freut man sich dann auf ein gemütliches und gepflegtes Zimmer in einem Hotel, einer Pension, einem Gasthaus oder einer Privatvermietung. Das heißt aber auch, dass die Damen vom Zimmerservice in diesen Wochen und Monaten ganz besonders viel zu tun haben. Das ist mir in dieser Woche mal in der Nacht zwischen 4 und halb 5 durch den Kopf gegangen. Weil es ein bisschen zu warm im Zimmer war, habe ich ein klein wenig geschwitzt und mir in den Kopf gesetzt, mir unbedingt jetzt gleich auf der Stelle eine frische Bettdecke zu überziehen. Aber da bin ich dann erst recht ins Schwitzen gekommen. Ein Kopfkissen zu beziehen ist ja ganz einfach, aber eine Bettdecke kann für einen verwöhnten Mann dann doch wirklich eine Herausforderung werden. Es gibt zwar im selben Haus eine nette Mitbewohnerin, die das meistens sonst macht, aber die möchte man doch mitten in der Nacht auch nicht aufwecken und ihr ihren Schönheitsschlaf von Herzen gönnen. Aber es gehen einem da schon so manche Gedanken durch den Kopf. Zum Beispiel, dass das nächste Blumengeschäft nur 3 Minuten weg ist und auch der Schrank, wo eine Notreserve einer von vielen Frauen heißgeliebten Schokolade liegt, mit der man eine Helferin durchaus anlocken kann. Aber das alles dummerweise um 4 in der Früh. Also ich hab's dann nach ungefähr 20 Minuten mühevoller Arbeit so recht und schlecht doch noch selber hingekriegt. Jedenfalls habe ich in jener Nacht voller Bewunderung an all die Frauen gedacht, die den Dreh drauf haben, wenn man eine Bettdecke sauber und korrekt überzirkt, sodass alle Ecken richtig drin sind. Und war der festen Überzeugung, dass man da dafür sicherlich ein Hochschulstudium braucht oder mindestens eine Hotelfachschule mit langjähriger Praxis. Also, liebe Zimmermädel und Zimmerfrauen, seid alle ganz herzlich gegrüßt. Ich hab Respekt vor euch. Meine Bettdecke hat 4 Ecken, der Hut aber zum Glück nur 3. Die Musikkapelle Pill spielt jetzt dieses traditionelle Volkslied für uns. Mein Hut, der hat 3 Ecken.

0: Ganz genau, 9:09 ist es. So klingt ja dieser 2. August hier bei Radio Alpenwelle. Und wenn es da gerade ein bisschen gerauscht hat im Hintergrund, ja, das hat schon einen Grund. Das war nämlich eine Aufnahme aus einer alten Schallplatten und die rauschen halt manchmal ein kleines bisschen. Die einstige Stubenbacher Blasmusik aus Hart Penning war das mit dem Stück Der verliebte Postillion. Und Franz Posch und seine Innbrückler, die werden gleich den Altausseher Postillion lebendig werden lassen, gefolgt von den Hohen Aschauer Musikanten, dem Witz der Woche und von der Musikkapelle Fischbachau mit spanischen Urlaubsklängen. Aber vorher haben wir ein Lied von Heinz Kulzer und seinen legendären Leitzachtaler Musikanten gehört. Ja, hast denn du mein Brief nicht gekriegt? Naja, es muss ja nicht immer unbedingt ein Brief sein, der Freude machen soll. Manchmal tut's auch eine ganz normale Postkarte mit einem netten Spruch drauf oder mit Bildern vom Urlaubsort. Also ich freue mich allebei über Urlaubspost von Freunden und Familie. So eine schöne Karten im Briefkasten ist einfach eine wundervolle Erinnerung und eine Überraschung. Meine Kollegin Linda Burkhardt verrät, warum das Postkarteschreiben nicht nur für den Empfänger Sinn macht.
1: Ein Motiv aussuchen, das zum Urlaub passt, schöne Worte finden und dann am Schluss auch noch einen Briefkasten. Wer eine Karte verschickt, zeigt gleichzeitig auch, du bist es mir wert, sagt Katrin Schwenzig von der Ehe-, Familien- und Lebensberatung im Erzbistum München und Freising.
2: Das kann nur ein kleiner Gruß sein. Es kann sein, dass ein schönes Erlebnis oder auch ein Gefühl oder etwas anderes Verbindendes mitgeteilt, also geteilt wird. Gemeinsam ist den meisten Postkarten wohl, dass die schreibende Person ausdrücken möchte, dass sie an die Person, an die die Karte gerichtet ist, denkt und die ihr so wichtig ist, dass sie eine Postkarte schicken möchte.
1: Klar, der ein oder andere schickt Karten, weil er das einfach immer schon so gemacht hat, weil es Tradition ist.
2: Zum anderen haben handgeschriebene Postkarten auch eine andere Wirkung als digitale Nachrichten, sowohl für die schreibende als auch für die empfangende Person. Man kann sagen, es handelt sich im Vergleich zu digitalen Nachrichten um einen verlangsamten und bewussteren Prozess. Postkarten sind physisch präsent und verschwinden nicht so schnell wie digitale Nachrichten im Strom von verschiedenen Chats. Sie sind also kleine Erinnerungsstücke.
1: 44 Fotos machen wir im Schnitt im Urlaub und das jeden Tag. Erinnerungen in Masse, von denen wenig bleibt. Eine Postkarte ist beständiger als ein schnell geschicktes Bild.
2: Man hat auch noch mal was, worüber man drüber reden kann. Es bleibt eben doch viel eindrücklicher als die ganzen Nachrichten, die einfach digital verschickt worden sind. Also es ist für beide Seiten, glaube ich, deutlich eindrücklicher als die schnellen Nachrichten.
1: Vielleicht ja auch, weil ich mir als derjenige, der im Urlaub ist, schon bei bestimmten Erlebnissen denke, genau das schreibe ich später in meine Karte. Linda Burkhardt, katholische Redaktion.

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1: Ein Urlauber in Spanien war natürlich mit der spanischen Küche während des ganzen Urlaubs aber nicht so zufrieden. Jetzt wollte er natürlich dem Ober einmal sagen, dass er auch mal was anderes will als die spanische Küche. Er wollte einmal so ein Rindfleisch oder einmal ein Suppenfleisch oder irgend sowas. Jetzt hat er nicht gewusst, wie er das sagen soll, Spanisch oder nicht kennen. Jetzt hat er zwei so Hirndeln aufgemacht auf seinen Kopf und hat zu dem Ober gesagt, Mu! Ist der Ober weggerannt, nach einer halben Stunde Kunde, hat zwei Freikarten für einen Stier gehabt.

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Das war die Blaskapelle aus Lenggries mit dem Marsch Die Ehrenparade. Eine solche gab es gestern in Reichersbeuern beim Festakt zum 75-jährigen Gründungsjubiläum des Bundes der Bayerischen Gebirgsschützen. Gehört haben wir vorher auch die Hohen Aschauer Musikanten mit dem Stück beim Wieslerhans. Und weil der von den lustigen Moosachen erzählt, die Urlaubswitz der Musikkapelle Fischbachau spanisch vorgekommen ist, hat sie darauf das Stück La Tromba Española erklingen lassen. Ja, ganz so weit muss man nicht fahren, wenn wir was Schönes erleben wollen. Die Waldfeste hier im Alpenland sorgen jedenfalls für Abkühlung und für gute Laune. Heute zum Beispiel am Leonhard-Störner-Hof in Kreuth, im Kurpark Abwinkel in Bad Wiessee, in Wall bei Warngau und in Schaftlach im Buchenwald. In Gmund am Tegernsee ist heute direkt am See das Sommerfest Uferlos und in Kochel das Seefest des Trachtenvereins. In Otterfing ist heute Dorffest und am Reißenweiher in Aschelding hat vor einer guten halben Stunde das Weiherfest begonnen. Ja, richtig bayerisch wird's hier auf der Alpmelle aber gleich wieder zwischen 13 und 15 Uhr mit 2 Stunden echter Volksmusik. Und heute heißt es wieder mal unser Land, unser Gwand, unser Sprach und unser Musi mit Sigi Götze, der bereits trotz viel Verkehr im Alpmelle-Funkhaus eingetroffen ist. Ausklingen lassen wir die heutige Blasmusikstunde vorher aber noch mit den Jochberg-Musikanten und der Polka für Fiorina und mit den Bierzeltmusikanten und dem Egerländer Musikantenmarsch. Ja, und wenn Sie uns irgendwas mitteilen möchten, zum Beispiel Veranstaltungshinweise und so weiter, dann bitten wir um Ihre Nachricht per E-Mail an blasmusik@alpenwelle.de oder volksmusik@alpenwelle.de. Kommt beides direkt bei mir an und wird auch im Haus an die zuständigen Stellen weitergegeben hier bei Radio Alpenwelle. Also blasmusik@alpenwelle.de oder volksmusik@alpenwelle.de. Wir freuen uns auf Ihre Post.

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1: Ich bin Justin Hamm. Die riesigen Waldbrände in Frankreich und Spanien sind mittlerweile unter Kontrolle. In Griechenland sieht das anders aus. Hunderte Kräfte sind nahe der Hauptstadt Athen im Einsatz. Takis Staphos berichtet.
2: Mehr als 500 Einsatzkräfte kämpfen dort gegen die Flammen, unterstützt von Löschflugzeugen, Hubschraubern sowie Feuerwehrleuten aus Rumänien und Frankreich. Medien berichten von bis zu 200 zerstörten Häusern. Mitglieder von Tierschutzvereinen versuchen, Tiere aus den Brandgebieten zu retten.
1: Die seit Jahren anhaltende Krise in großen Teilen der deutschen Industrie belastet viele Beschäftigte seelisch oder körperlich. In einer YouGov-Umfrage berichten 44% über gestiegene geistige oder körperliche Belastungen in der Arbeit. Und weitere 29% melden zumindest teilweise höheren Stress. Zwei Hauptursachen, jeweils fast die Hälfte nannte Einsparungen und Effizienzprogramme sowie Personalabbau oder die Nichtbesetzung frei gewordener Stellen. Die FDP wird wieder relevanter. Nach dem Absturz bei der letzten Bundestagswahl liegt die Partei in mehreren Umfragen wieder über 5%. Damit würde die Rückkehr in den Bundestag gelingen. Seit Ende Mai wird die FDP von Wolfgang Kubicki angeführt. Er setzt auf einen konservativ-liberalen Kurs und die Kernthemen Wirtschaftsbildung und Migration. Heute heißt es in Hersbruck wieder Bühne frei für die wohl entspanntesten Rennstars Mittelfrankens. Das Hersbrucker Eselrennen geht am Nachmittag in seine 43. Ausgabe. Das Rennen ist längst Kult, gerade weil die Esel oft ihren ganz eigenen Kopf haben. Im vergangenen Jahr gewann Esel Anton. Neben dem Rennen gibt es auch einen Streichelzoo und Programm für die ganze Familie.
3: Vielen Dank und wir freuen uns jetzt gleich auf 2 Stunden Volksmusik, die heute wieder mal vom Bayerisch-Alpenländischen Volksmusikverein gestaltet werden. Sigi Götze ist wieder am Start, im Namen des Vereins. Er freut sich schon auf viel schöne Musik, die er mitgebracht hat, viel Lieder und viel Stückel, die perfekt zum heißen Sommer passen. Vorher war von mir noch ein kurzer Blick auf das Wetter in unserem wunderschönen Alpmelleland. Da wechseln sich heute Sonne und Wolken ab. Jetzt am Nachmittag setzt sich immer besser die Sonne durch. Die Temperaturen steigen hier in der Region auf 26 bis 29 Grad. Zwischen dem Mangfallgebirge und dem Isarwinkel entstehen gegen Abend erneut Gewitter. Und die weiteren Aussichten, die kann man recht kurz halten. Von morgen bis Donnerstag herrscht sonnig heißes Hochsommerwetter. Zwischendurch erwarten uns einzelne Gewitter, die meisten davon am Donnerstag. 1:04 ist es jetzt ganz genau und die Alpmelle Verkehrsredaktion hat auch einige Meldungen vorliegen. Kein Wunder, an diesem Wochenende, an diesem ersten Ferienwochenende, die A8 München Richtung Salzburg, zwischen dem Kreuz München Süd und Hofeldinger Forst, ein Unfall mit 5 Fahrzeugen auf der linken Spur. Der Verkehr in diesem Bereich stockt. Dann in Fahrtrichtung München zwischen Inntaldreieck. Auch beim Inntaldreieck hat sich ein Unfall auf der linken Spur ereignet und weiter Richtung München zwischen Holzkirchen und dem Kreuz München Süd 12 Kilometer stockender Verkehr. Und dann haben wir auch noch die A99, die Ostumfahrung München Richtung Salzburg zwischen Haar und dem Kreuz München Süd 7 Kilometer Stau. Und es wird natürlich auch geblitzt, wie eigentlich fast immer. Blitzeranhänger stehen und zwar in Sauerlach am Wasserheisel Richtung Altkirchen, also kurz vorm Ortsende Richtung Altkirchen, dann auch in Vorderiss, in Winkel bei Lenkries beim Feuerwehrhaus, in Bad Hölz am Manfredhof und im Landkreis Miesbach in Hausham, wenn man von Ost hinkommt. Und diese Anhänger, die knipsen in aller Regel beidseitig, also fahren Sie bitte auch in der Gegenrichtung vorsichtig. Und ein mobiler Blitzer ist uns auch noch gemeldet worden heute Vormittag, wahrscheinlich ist er noch da, und zwar in der Jachenau bei der Schule. Gibt es weitere Blitzer oder irgendwo einen Stau, dann schicken Sie uns am allerbesten eine WhatsApp-Mitteilung unter 08041 799 und 4x4. Und denken Sie dran, immer vorsichtig fahren, damit Sie und andere gut ankommen.
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Grüß Gott, liebe Zuhörer. Seit ein paar Tagen heißt es auch bei uns wieder, Ferienzeit ist Reisezeit. Mit der eigenen Familienkutschen, einem vollklimatisierten Reisebus oder gar mit dem Flieger werden die Traumziele angesteuert, die man sich vorher in die Hochglanzbroschüren von den Reisebüros ausgesucht hat. So mancher Stern mehrer am Zielort entscheidet heutzutage darüber, wo man letztendlich landet. Früher war das natürlich ganz anders. Vor ungefähr 250 Jahren ist ein begnadeter Reiseschriftsteller im Hauptberuf Kabinettssekretär in Lauenburg auf die Welt gekommen. Und der hat es wie kein zweiter beherrscht, Reiseziele so zu beschreiben, dass man es zwangsläufig angesteuert hat. Auch wenn er in der Beurteilung da und dort nicht gerade zimperlich war. Karl Julius Weber hat der geheißen. Ich mache mit ihm zusammen in seiner Rückschau jetzt eine Reise durch Bayern und eine ins Österreichische. Das ist vielleicht ganz schön spannend, was da in der folgenden Stunde alles zum Hören gibt. Neben dem Land, das im Prospekt mit allen möglichen Vorzügen beschrieben wird, hat den Reisenden immer schon der Menschenschlag am Zielort interessiert. Früher hat man ja nicht im anonymen Hotelblock logiert, sondern in die Landwirtshäuser. Ja, und da hat man gleich einen ersten kräftigen Eindruck von seinen Gastgebern gekriegt. Übrigens, die Zellerwand, die dem ersten Stück von den Hohen Aschauer Musikanten heute ihren Namen gegeben hat, ist ja auch ein urbares Wirtshaus. Von uns Bayern sagt der Karl Julius Weber Folgendes. Die Bayern halte ich für die stärksten Trinker unter den Deutschen. Wenn so ein Trinker bei Laune ist, dann heißt es, duck die Maisei, jetzt kommt der Platzring. Jener Bayer, dem eine gütige Fee drei Wünsche gestattete, wünschte sich erstens genug Bier, zweitens genug Geld, drittens noch ein bisschen Bier. Der Bayer, meint er, ist ein kräftiger Naturmensch. Daher liebt er Trunk, Tanz und Wohllust. Was passt da besser drauf, als wir die Bierkriegelmusi mit der Pinzgauer Polka, gefolgt von den Tölzer Sänger, mit dem Lied aufs Tanzen bin ich gegangen.

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Die Schiene Wein. So hat das verklungene Stadisstückel von der Almleitenmusik gerade geheißen. Es ist kaum zum Glauben, dass der Berichterstatter Karl Julius Weber, der zuerst eher grob war zu den Bayern, über die Stadt Passau ganz feinsinnig meint: Passau, das alte Patavium, liegt malerisch auf einer Halbinsel, welche Donau und Inn bilden, der hier als kräftiger Mann die schwächere Donaunymphe umarmt. Nebenbei schleicht die Ilz, schwarz wie ein Tintenfass, in dem man aber schöne weiße Perlen findet. Sowas tat unsere heutigen Reiseprospekte auch ganz gut, wenn Lust auf Landschaft gemacht werden sollte. Große Teile seiner Reisen hat Weber auf der Donau zubracht. Auf Flussstraßen reist er sich weit bequemer, sicherer und ungehinderter, meint er. Man kann sogar dabei lesen und schreiben. Mit einem extra Schiff braucht man circa 8 Tage bis nach Wien, mit dem einfachen, dem Ordinarius, ganze 12 bis 14 Tage. Und das auf einem Schiff, von dem er selber schreibt: Einen ängstlichen Mann vermag schon das leicht gebaute Schiff zu schrecken, das nur zusammenhalten soll bis Wien, wo es in der Regel verkauft wird. Man kann in einer solchen Arche sowohl die Niederkunft und auch den Todesfall erleben und so weiter und so weiter. Trotzdem schreibt Weber an anderer Stelle: Mir geht das Wasserreisen über alles. Welche Abwechslung von Aussichten an schönen Ufern. Ja, dem kann derjenige auch heute noch zustimmen, der von einem komfortablen Donauschiff aus einmal die Silhouetten von Straubing, Ringsburg oder Passau gesehen hat. Oder die majestätischen Felsen im Donaudurchbruch Neue Kloster Weitenburg bei Kelheim. Und kurz danach hört: Da schaut's einmal auf, wie das ist die Befreiungshalle.

Wildbachmarsch. So hat das Regiestückel vom Duo Sebrich-Dreher gerade geheißen. Vorher haben uns die Geschwister Forster zu einer Rohrsaufe auf Linz mitgenommen, wo uns die Rottaler Geigenmusik mit dem Hochzeitsgalopp aufgewartet hat. Karl Julius Weber beschreibt akribisch, wie lang und breit so ein damaliges Donauschiff war und das bis 2000 Zentner an Ladung hat aufnehmen können. In einer solchen Donauarche, heißt's, finden sich neben einigen gebildeten, meist Soldaten, Rekruten, Auswanderer und Krämer, Musikanten und Spaßmacher, Handwerksburschen und Dienstmädchen. Dass dann beim Landgang die sogenannten Gebildeten genauso unwirsch von den Wirt behandelt worden sind wie die grobschlächtigen Schiffersleute, merkt Weber auch noch an. Außerdem wundert er sich, dass man wenig Aufhebens macht, wenn zum Beispiel die Rösser, die solche Schiffe stromaufwärts gezogen haben, am Steilufer ins Rutschen kommen und in der Donau versunken oder einfach, schreibt er, wie Böcke ins Schiff eingesprungen sind. Trotzdem, schön war es allemal, so der Reiseschriftsteller. Für unsere Begriffe unvorstellbar. Da hast allemal eine gute Schneid gebraucht. Das folgende Stückel von der Ebrachtaler Musik heißt genau so. Besonders als Rosserer, besungen von den Tenglinger Sänger. Und der Sorgberg-Borische von der Ruperti-Blech schließt dann dieses Radl ab.

Freiweg nach dem Motto, der ist ein Narr, der zur See dahin geht, wohin er zu Lande kommen kann, hat Karl Julius Weber natürlich auch das bayerische Voralpenland mit seinen großen Seen und die majestätische Bergwelt durchstreift. Selbstverständlich zu Fuß oder höchstens mit ein paar PS von die Resser an der Deichsel von einem Steilwagen. Ein Ausflug von 10 bis 14 Tagen, so schreibt er, von München aus in diese Alpennatur ist ein wahrer Göttergenuss. Leicht geredet, weil man ja bei allen Erschwernissen wirklich gereist ist. Land und Leid, Flur und Feld mit allen Sinnen hat erleben dürfen damals. Wer dann noch das Wissen eines Karl Julius Weber gehabt hat, umso begeistern die Kunst- und Kulturschätze, wie es zum Beispiel der Pfaffenwinkelbitt, ist reich beschenkt worden. Gleichzeitig sind die Leser animiert worden, das alles auch zum Erleben. Negativpunkte sind wieder einmal die Wirt gewesen, damals, von denen er geschrieben hat, dass sie außer ja, nein, und ich weiß nicht, vielleicht noch, ich mag nicht, sagerten, und dadurch den gebildeten Reisenden zur Weißglut bringen könnten. Braunrote Bierlümmel hat er es daraufhin genannt, der Berichterstatter, der aus dem österreichischen Chemer ist, so vor 250 Jahren. Gell? Hat sich ganz schön was geändert bei uns. Aber eine eigene Reise waren wir Bauern schon alle mal. Dies meinen auch die Wedersteuermusikanten mit dem folgenden Stückel.

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unverkennbar. Eine von unseren echten Vorbildgruppen, der Repfi Dreigesang. Nicht nur mit den Wirt- und Herbergsvatern hat Karl Julius Weber seine Schwierigkeiten gehabt. Da geht es um manchem Touristen heutzutage aber auch nicht anders. Der Henker mag erraten, so hat er geschrieben, dass Kaibi, Kalb, Bräu, Bierbrauer und die Beten den Rosenkranz bedeuten. Befremdlich sind ja besonders die Redewendungen vorgekommen wie kann schon sein, kann auch nicht sein und nichts gewiss, weiß man nicht. Trotzdem hat sich Weber lang und intensiv auch mit der Münchner Stadt aufgehalten. Ihre Kunst- und Kulturdenkmäler, Galerien, Schlösser und Museen intensiv studiert und beschrieben. Endurteil über unsere Landeshauptstadt: München ist schön, so alt es auch ist. Was der wohl geschrieben hat über die Ludwig- oder Maximilianstraße, die damals noch gar nicht gegeben hat, oder über ein Olympiazentrum oder gar die neue Fußballarena, war für interessant. Es gab noch einen Haufen zum Verzeihen über diesen Karl Julius Weber und seine Erfahrungen im Bayerischen und im Österreichischen. Aber da gelangt bei weitem die Zeit nicht. Ja, interessant ist schließlich noch seine Betrachtung über die Passauerinnen. Da heißt's: Nicht bloß im Sachsenlande gibt es Mädchen fein und schön. Man kann am Donaustrande sie noch weit schöner sehen. Und da meine ich, kommt's in alle Himmelsrichtungen auf etliche Kilometer nieder. Das meinen auch die Brucker Singer, mit einem Dirndl ist wunderschön, und drauf die Frau zu verdanzeln, wo sie mit der Loferer Polka.

0: Halb drei, schau, das da.
1: Bevor diese erste Stunde zu Ende geht, habe ich noch eine Ankündigung für Sie. Ein volksmusikalisches Schmankerl habe ich zum Ankündigen. Und zwar am 14. August um 7 Uhr auf Nacht ist in der ehemaligen Klosterkirche von Rott am Inn wieder das große Mariensinger, alpenländisches Mariensinger, haben auch wieder Gruppen dabei, da schnalzt man mit der Zunge. Und zwar die Geschwister Esther haben dabei, die Geschwister Baumgartner, die Almleitenmusi und die Bläser von der Fraßdorfer Tanzelmusi und begleitende Texte darf ich selber lesen. 14. August, 19 Uhr, in der jetzigen Pfarrkirche und ehemaligen Klosterkirche von Rott am Inn. Eintritt ist frei, Spenden sind willkommen und wir allweil gehen die Spenden an die Pfarrei für die Erhaltung von dem Thronsaal Gottes, wie ich die Rotter Kirche immer nenne. Also, 14. August in Kalender einschreiben, 19 Uhr, Rott am Inn. Da darf ich euch gern sehen.

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1: Ich bin Justin Hamm. Wegen der Hitze wird Niedrigwasser in großen Flüssen zum Problem. Die Pegelstände sind historisch niedrig. Auf dem Rhein und der Donau ist die Schifffahrt derzeit nur eingeschränkt möglich. Das hat auch wirtschaftliche Folgen. NRW-Verkehrsminister Kriescher will das nun bundesweit zum Thema machen. Es brauche unter anderem Geld für den Ausbau von Fahrrinnen, sagt er. Ungarn musste wegen des Niedrigwassers in der Donau jetzt sogar ein Atomkraftwerk abschalten. An diesem Wochenende feiern wieder viele friedlich bei Pride-Paraden. Gleichzeitig läuft die Aufarbeitung des Anschlags auf den CSD in Berlin. Unionsfraktionschef Frei hat zügige Gesetzesverschärfungen im Umgang mit Gefährdern angekündigt. David Riemer berichtet.
2: Frei ist sich sicher, die Politik muss jetzt schnell handeln. Die Menschen haben Anspruch darauf, dass angekündigte Maßnahmen auch umgesetzt werden. Innenminister Dobrindt spricht sich unter anderem für mehr elektronische Fußfesseln, eine bundesweit einheitliche Präventivhaft für Gefährder und strengere Regeln beim Jugendstrafrecht für erwachsene Gefährder aus.
1: US-Präsident Trump hat eine neue Angriffswelle gegen den Iran vorerst abgesagt. Grund seien angebliche Fortschritte bei Verhandlungen. Der Iran habe darum gebeten, da es Umrisse einer Einigung gebe, so Trump. Dazu zählt die Öffnung der Straße von Hormuz und ein Ende der iranischen Atombedrohung, heißt es. Die Fußballer des FC Bayern sind mit Jubelempfang in Südkorea gelandet. Asiatische Fans haben Manuel Neuer und Co. schon direkt am Flughafen mit Trikots und Autogrammwünschen gefeiert. Nach 11,5 Stunden Flug ging's fürs Team direkt aufs Trainingsfeld. Vorstandschef Dresen nennt die Asientour mindestens einen Marathon. Weiter geht's am Mittwoch nach Hongkong.
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4: Die Sonne hat sich jetzt gegen die Wolken durchgesetzt und beschert uns einen sommerlichen Ausklang des Wochenendes. Die Höchstwerte liegen zwischen 27 und 30 Grad. In den nächsten Tagen wird es dann nochmal richtig heiß. Morgen mit bis zu 35, am Dienstag mit bis zu 37 Grad. Danach geht es ganz langsam wieder runter mit den Temperaturen.
3: 3 Minuten nach 2, die Altmelde Verkehrsredaktion hat noch zwei Meldungen. Es beruhigt sich langsam ein bisschen auf den Straßen. Und zwar die A8 München Richtung Salzburg. Das ist vielleicht das Heftigste. Zwischen Taufkirchen Ost und Holzkirchen Stau und stockender Verkehr, also in Fahrt Richtung Süden. Und dann die A99, die Ostumfahrung München Richtung Salzburg. Zwischen Haar und dem Kreuz München Süd 7 Kilometer Stau und stockender Verkehr wegen mehrerer defekter Fahrzeuge. Bitte bilden Sie eine Gasse für die Abschleppfahrzeuge. Und es wird geblitzt, der neueste Blitzer, den hat uns gerade vorhin der Bernie gemeldet per WhatsApp. Und zwar steht er auf der Straße von Otterfing Richtung Kreuzstraße. Geblitzt wird auch in der Jachenau bei der Schule. Und ein paar Blitzeranhänger gibt es auch, die sind alle beidseitig normalerweise. Und zwar in Hausham von Osthin kommend, in Bad Tölz beim Manfredhof, in Winkel bei den Griers im Isarwinkel, da steht auch einer, in Vorderis, gehört auch zur Gemeinde Lenkeris und in Sauerlach in Richtung Altkirchen, also in der Wolfratshauser Straße. Wissen Sie noch einen weiteren Blitzer oder ist irgendwo ein Stau? Dann bitte ganz kurz eine WhatsApp schicken. 08041 799 und 4x4.
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1: Grüß Gott, liebe Zuhörer, zur zweiten Stunde. Ein Volk, eine Region kann nur überleben, wenn es gelingt, die eigene Kultur und Sprache zu bewahren. So heißt es bei Leopold Kohr und in dem leider bereits vergriffenen Mundartbuch Trennt und Herrennt. Für das der Salzburger Germanist und Universitätsprofessor Hannes Scholz verantwortlich zeichnet. Wenn ich also behaupte, dass Mundart eine ganz wichtige und zugleich spannende Sache sein kann, verrate ich wohl nichts Neues. Dann schauen wir unserem Volk, zumindest einem großen Teil davon heute, halt, in der folgenden knappen Stunde einmal ein bisschen aufs Maul. Zur musikalischen Einstimmung gibt's den Marsch im Kapitelwald von den Wiesbacher Musikanten aus dem Roberti-Winkel und das Lied Was kostet denn die Welt von der Jodlergruppe Wex in ihrem wunderschönen Ostrachtaler Heimatdialekt?

Wer im Alten Testament einmal aufmerksam bladelt, kennt auf eine denkwürdige Stelle stessen, die uns auf drastische Weise darauf aufmerksam macht, dass Sprache zwar in erster Linie zum Austausch von Gedanken und Meinungen und sicher auch zur Übermittlung von Informationen taugt, dass das aber noch lang nicht alles ist. Eine Unterhaltung, besonders aber die mit einem Mundartsprecher, verrät uns neben dem, was er uns sagen möchte, eine ganze Menge über die Persönlichkeit von unserem Gegenüber. Wer er ist, von seiner Person her, aus welcher Region das er kommt und, heute darf man sagen, in welchem sozialen Netzwerk er verankert ist. Und jetzt die Geschichte aus dem Buch der Richter vom Alten Testament. Am Jordan sind sich einst die Ephraimiter und die Gileaditer feindlich gegenübergelegen. Letztere haben den Flussübergang besetzt gehabt. Wenn also von Trent einer gekommen ist, den sie nicht gekannt haben, da hat nicht etwa der Pass außer müssen oder der Ausweis, das haben sie nicht verlangt genommen, sondern nur, dass er das Wort Schibolet aussprechen sollte. Die Ephraimiter haben das nicht aussprechen können, sondern Schibolet gesagt. Hat der Ankommende Schibolet und nicht Schibolet gesagt, so haben sie noch als Feind erkannt. Und wie es wirklich heißt in der Bibel, an den Jordanufern erschlagen. Exakt so steht es im Buch der Bücher geschrieben. Da sagt nur einer, unsere Welt war nicht wenigstens auf dem Gebiet ein bisschen friedlicher geworden.

bei den Sogschneider-Malern, jetzt zwischenzeitlich Sogschneider-Sängerinnen, hat man an der Sprache deutlich gehört, wo sie herkommen. Von der Schnittstelle zwischen Isarwinkel und der Jachenau. Davor hat uns die Weinberg-Ziedermusi mit dem Stück Oben Orchard vom Mestrer Roman erfreut und den Anfang von dem verklungenen Radl hat die Greit der Klarinettenmusi mit dem Grüneckmarsch gemacht. Dass die Mundart sich nicht in das Korsett von unserem Alphabet pressen lässt, sondern reich an Variationen und Steigerungsformen ist, darf bekannt sein. Und sie ist auf dem Punkt genau. Ich erfahre zum Beispiel exakt, wo sich jemand gerade aufhält. Und zwar der Sprecher selber. Sagt ein Mundartsprecher, geh, komm zu mir auf, nicht zu mir hoch, dann bedeutet das nichts anderes als auf, her, was sich in herauf gewandelt hat im Laufe der Zeit. Ich weiß also, er, der Sprechende, ist oben. Wäre aber aufgefordert, geh, komm zu mir ober, also ab, her oder herab, ist klar, der Sprechende ist unter mir und ich soll zu ihm obi kommen, also ab, hin oder hinab. Es ist also absolut nicht wurscht, ob ich obi oder ober sag. Sagt der Mutter zu ihren Kindern, geh, geht's doch aus sie in Zinn, dann sollte der Nachwuchs wissen, ihr Wunsch war, dass sie von ihr weg nach draußen gangen. Sie aber bleiben drin. Heißt's aber, geh, kommt's doch außer in Zun. Ist klar, sie ist schon draußen und möchte, dass ihre Lieben ebenfalls das Haus verlassen. So gang's auch mit Umi und Umme, mit Hintere und Hintere, mit Zurbe und Zurbe. Und eine Besonderheit gibt's beim Beiwort eine. Dem natürlich auch einer gegenübersteht. Nein, das eine ist ein wichtiger Zusatz. Sagt zum Beispiel der Bauer zu der Seinigen, du, ich gehe jetzt in die Kirche. So kann er durchaus drauf hören, geh aber auch eine, also ganz und gar hinein. Erst wenn er das bestätigt, ist sie voll zufrieden. Von drin sind wir außer, meinen jetzt der Lammerwinkelsänger, gefolgt von einem Stückel von den Geschwister Hallinger aus dem Berchtesgadenerischen und der Krammerer Zech Innviertler, alle mal. Vom Innviertel einer heißt es bei einer. Die Zitter muss ich füttern aus dem Werdenfels, schließt dann dieses schöne Radl ab.

erreicht, doch unser Mundart ist, wird vollends deutlich im Bereich der Beschreibung und in der Werbung. Da überschlägt sie die Standardsprache mit super, hyper, vielleicht mega galaktisch, obwohl nachher keiner so genau weiß, was damit gemeint ist. Speziell im Vergleich von den einzelnen Wertungen. Gut, besser, am besten. So haben sie jedenfalls mir in der Schule gelernt. Und schön, schöner, am schönsten. Das Bayerische bietet da eine feine Zwischenform an, die dem Sprecher letztlich offen lässt, weil er ja schließlich nicht der Nobi von der Welt ist. So fragt die Tante den Erstklässler möglicherweise nicht, no, wer war, ist denn dann die Gescheiteste, sondern wer ist denn nachher der Gescheiter von euch? Und der Bub antwortet vielleicht, meine Freundin, die Hedi, wird eine von den Gescheitern sein und lieb ist, wenn sie auch nicht gerade die Schiene ist. Eine Mutter muss dann aufhorchen, wenn der Bub vom Vereinsabend heimkommt und strahlend von sich gibt, dass von den Dirndl um ihm um die Christine die Allerschiene war. Was ihm offen lässt, dass er die Allerschönste vielleicht noch gar nicht gesehen hat. Von ihrer Schönheit absolut überzeugt, die Bauerntochter ist nach Jahren wieder auf den Hof heimgekommen und hat die zwischenzeitlich nachgewachsene Kinderschar inspiziert. Du, hat's gesagt, bist sicher der Franzi. Und ich glaub, wenn ich dich so anschaue, du schaust mir ein bisschen gleich. Worauf der gemeint hat, macht nichts, Tante. Ein Bub braucht er nicht schießen.

Ins Gaidoi gehe ich eini. So haben die Inntaler Sänger vorher gemeint, worauf sich die Vogelanger Musi aus Berzgon mit der Waldhäusl-Polka hat hören lassen. Bleiben wir noch ein bisschen bei den Steigerungsformen in der Mundart. Da ist was dann nicht gerade dürr, sondern spindeldürr. Nicht schwarz, sondern kohlrabi-schwarz. Nicht nur gesund, sondern bumperl-gesund. Wird das Negative verstärkt, setzt der Mundartsprecher vor dem Buben, der gerade was angestellt hat, ein Hunds. Und schon ist der Hundsbub fertig. Hat derselbige mit der Storschleider gleich 5 Fensterscheiben hintereinander eingeschossen, gelangt Hunds nimmer. Dann muss Sau her. Und der Hundsbub von vorher ist ein Saubur oder ein Saufratz. Dann bleibt nur das höchstwertige Blut zur Steigerung, das durchaus einmal die liebe Verwandtschaft zur Blutsverwandtschaft umbenennen kann, die mit der hochsprachlichen Blutsverwandtschaft nicht unbedingt gleich sein muss. Wenn ein Bub in der Schule auf die Frage der Lehrerin, was dem Blutsverwandte waren, wie aus der Pistole geschossen, sagt, Onkel und Tante, so war es durchaus möglich, dass er seine Mutter zitiert, die am Sonntag nach einem Familientreff gesagt hat, so, jetzt ist die Blutsverwandtschaft endlich auch dahin.

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Eine interessante Betrachtungsweise entwickelt der Dialekt- oder Mundartsprecher, wenn er etwas geografisch näher bezeichnen möchte. Heutzutage fährt man standardsprachlich nach München, nach Köln, nach Amerika oder nach Finnland. Ganz anders, wenn man auch nicht immer so ganz nachvollziehbar der Mundartsprecher. Bei dem kommt es wieder drauf an, wo er sich gerade befindet. So fährt zum Beispiel der Oberbayer auf Minge, auf Köln und Berlin auf, auf Bozen Ovi und ins Zillertal eine, aber auf Amerika umi. Bei eine geht es meistens in den Wald oder ins Gebirg oder in eine Stadt eine. Aussi heißt es dann, wenn die Gegenrichtung genommen wird. Es kann aber durchaus auch sein, dass wo auffahrt und bloß damit den Punkt meint, dass auf der Landkarte weiter nördlich liegt, obwohl es da geografisch gesehen eigentlich obi heißen müsste. Eine Besonderheit unserer Mundart liegt darin, dass man mit ganz wenig Worten viel sagen kann. Der Volksweisheit wird sowas genannt. Wenn es von jemand heißt, jetzt ist der so gescheit und ist doch in den Adelgrum eingefallen, ist weiterer Kommentar nicht mehr notwendig. Ich darf meiner Mundart und Standardsprache friedlich nebeneinander, nicht gegeneinander. Das war so mein Wunsch. Und einen Wunsch habe ich auch noch, dass Sie am 14. August um 7 Uhr auf Nacht nach Rott am Inn kommen, in die dortige Pfarrkirche und ehemalige Klosterkirche, weil da gibt es wieder das alpenländische Mariensinger. Mit dabei die Geschwister Estner, die Geschwister Baumgartner, die Almleitenmusi und die Bläser von der Fraßdorfer Tanzelmusi. Und die verbinden den Text, die darf ich wieder einmal selber lesen. Ja, und jetzt da die sagen, bleiben Sie mal gesund und halten Sie mal die Muttersprache in Ehren. Bis zum nächsten Mal, wenn es wieder heißt, unser Land, unser Gewand, unser Sprach und unser Musi auf der Radio Alpenwelle.

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1: Ich bin Helen Martin. Die anhaltende Trockenheit sorgt in Deutschland für historisch niedrige Wasserstände auf Rhein und Donau. Für die Binnenschifffahrt wird das zunehmend zum Problem. Viele Frachtschiffe können nur noch mit deutlich weniger Ladung fahren oder müssen einzelne Strecken ganz meiden. NRW-Verkehrsminister Krischer fordert eine nationale Strategie. Wegen des niedrigen Pegels in der Donau musste Ungarn nun sogar ein Atomkraftwerk abschalten. In der EU sind heute strengere Regeln für bestimmte KI-Systeme in Kraft getreten. Wie ChatGPT und Co. ihre Inhalte jetzt kennzeichnen müssen, berichtet Dieter Ebeling.
2: Eine Art Wasserzeichen schlägt ein Praxisleitfaden der EU-Kommission vor. Oder auch eine Einblendung, wenn man mit dem Mauszeiger über ein von KI verfälschtes Gesicht fährt. Aber man wolle beispielsweise bei Satire oder anderer Kunst den Genuss des Kunstwerkes auch nicht zu sehr stören, heißt es. Wie das dann genau aussieht, werden wir ja noch sehen.
1: Die seit Jahren anhaltende Krise in großen Teilen der deutschen Industrie belastet viele Beschäftigte seelisch oder körperlich. In einer YouGov-Umfrage berichteten 44% über gestiegene geistige oder körperliche Belastung in der Arbeit. Und weitere 29% meldeten zumindest teilweise höheren Stress. Zwei Hauptursachen, jeweils fast die Hälfte nannte Einsparungen und Effizienzprogramme sowie Personalabbau oder die Nichtbesetzung frei gewordener Stellen. Es gibt immer wieder Dinge, die man zum ersten Mal hört. So wird es vielen bei dieser Meldung gehen. Die Polizei hat bei Memmingen einen Mann von der Autobahn 96 geholt. Er hatte schlafend unter der Schutzleitplanke gelegen, direkt im Fahrbahnbereich. Die Beamten brachten den volltrunkenen 41-Jährigen in eine Ausnüchterungszelle. Autofahrer hatten vorher einen torkelnden Mann auf der Autobahn gemeldet. Die Sonne hat sich jetzt gegen die Wolken durchgesetzt und beschert uns einen sommerlichen Ausklang des Wochenendes. Die Höchstwerte liegen zwischen 27 und 30 Grad. In den nächsten Tagen wird es dann nochmal richtig heiß. Morgen mit bis zu 35, am Dienstag mit bis zu 37 Grad. Danach geht es ganz langsam wieder runter mit den Temperaturen.
3: 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Freie Fahrt auf allen Wegen durch unser schönes Voralpenland. 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
1: Ich bin Helen Martin. Gute Nachricht aus Freudenberg im Landkreis Amberg-Sulzbach. Der Waldbrand auf dem Johannesberg ist mittlerweile unter Kontrolle, auch wenn er noch nicht ganz gelöscht ist. Laut dem Landratsamt sind auch heute wieder rund 200 Helfer im Einsatz, um die Flammen zu bekämpfen. Auch in den Chiemgauer Alpen ist der Einsatz nach dem Waldbrand dort nicht beendet. Zwar ist auch hier die Lage unter Kontrolle, aber Glutnester müssen mühsam per Hand gelöscht werden. Die Deutsche Umwelthilfe will das neue Heizungsgesetz vor dem Bundesverfassungsgericht kippen. Die Verfassungsbeschwerde soll im September eingereicht werden. David Riemer hat die Einzelheiten.
2: Die Umwelthilfe kritisiert, dass mit dem Gesetz das Ziel der Klimaneutralität bis 2045 nicht erreicht werden könne. Außerdem seien nach 2044 weiter neue Öl- und Gasheizungen möglich. Die Beschwerde stützt sich unter anderem auf Artikel 20a des Grundgesetzes zum Schutz der natürlichen Lebensgrundlagen und künftiger Generationen.
1: Nach dem Anschlag beim Berliner CSD rechnet Unionsfraktionschef Rai damit, dass es schnell schärfere Gesetze geben wird. Der Bild am Sonntag hat er gesagt, er sei davon überzeugt, dass Innenminister Dobrindt und Justizministerin Hubich vermutlich noch im August Vorschläge vorlegen. Dobrindt ist dafür, dass verstärkt elektronische Fußfesseln bei Gefährdern eingesetzt werden und dass es eine einheitliche Regelung zu Präventivhaft für Gefährder gibt. In der EU gelten seit heute neue Regeln zur Kennzeichnung von Inhalten, die mit KI erstellt wurden. Zum Beispiel müssen Bilder, Videos und Texte, die kommerziell oder professionell eingesetzt werden, entsprechend gekennzeichnet werden. Außerdem müssen Nutzerinnen und Nutzer darüber informiert werden, wenn sie mit einer KI interagieren. Ein paar Wolken sind am Himmel, aber vor allem scheint die Sonne. Gegen Abend kann es an den Alpen regnen oder gewittern. Das Ganze wieder bei sommerlichen Temperaturen zwischen 27 und 30 Grad. Die nächsten Tage wird es noch eine Ecke heißer. Morgen bekommen wir bis zu 35, am Dienstag bis zu 37 Grad. Zwischendrin kann es immer mal wieder das ein oder andere Hitzegewitter geben.
3: Hallo, hier ist Silvia aus der Alpenwelle Verkehrsredaktion. Von uns gibt's grünes Licht. Alles frei. Die Alpenwelle wünscht gute Fahrt.
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1: Ich bin Helen Martin. Soll die Rente mit 63 abgeschafft werden? Darüber gibt es Streit innerhalb der Union. Bundesarbeitsministerin Baas von der SPD hat im ZDF-Sommerinterview gefordert, dass die Union ihre Position zu dem Thema klärt. Drei CDU-Ministerpräsidenten aus Ostdeutschland wollen die abschlagsfreie Frührente beibehalten. Fraktionschef Frei will sie abschaffen. Baas selbst sagt, sie sei bereit, über alles zu reden. Zwar kehrt nach dem Ansturm von Migranten wieder Normalität in der spanischen Exklave Ceuta ein, doch im Meer werden weitere Tote gesucht. Bestätigt sind bislang mindestens 72 Todesopfer. Die meisten von ihnen sind beim Versuch, Ceuta von Marokko aus zu erreichen, ertrunken. Derweil hat sich die Debatte um den Schutz der EU-Außengrenzen verschärft. Am Dienstag beraten die EU-Innenminister über das Thema. Nach der tödlichen Explosion eines Sprengsatzes mitten in Moskau sind die Hintergründe weiter unklar. Laut Medienberichten ist die Zahl der Todesopfer auf 5 gestiegen. Eine offizielle Bestätigung dafür gibt es bisher nicht. Ulf Mauder berichtet aus Moskau.
2: Die Behörden sprechen offiziell von einem Terroranschlag. Sie halten sich aber ansonsten weitgehend bedeckt. Klar ist, dass sich die Sprengstoffexplosion in einem Gourmet-Restaurant hier in Moskau ereignete. Dort wollte eine Frau laut Ermittlern gerade ein Paket zustellen, als die Bombe explodierte. Medien berichteten, dass der Anschlag womöglich dem neuen Chef der russischen Luft- und Raumfahrtstreitkräfte galt.
1: Vorsicht, Schildkröte auf der Straße. In Lammerdingen im Landkreis Ostallgäu ist eine Schildkröte über eine Staatsstraße ausgebüxt. Ein Junge hat sie gesehen, seine Mutter hat dann die Polizei gerufen und die berichtet, dass die Schildkröte schnell ihrem Besitzer zurückgebracht werden konnte. Der wohnt auf einem Hof wenige 100 Meter von der Straße entfernt. Ein paar Wolken sind am Himmel, aber vor allem scheint die Sonne. Gegen Abend kann es an den Alpen regnen oder gewittern. Das Ganze wieder bei sommerlichen Temperaturen zwischen 27 und 30 Grad. Die nächsten Tage wird es noch eine Ecke heißer. Morgen bekommen wir bis zu 35, am Dienstag bis zu 37 Grad. Zwischendrin kann es immer mal wieder das ein oder andere Hitzegewitter geben.
3: Hallo, hier ist Silvia aus der Alpenwelle Verkehrsredaktion. Freie Fahrt auf allen Wegen durch unser schönes Voralpenland. Die Alpenwelle wünscht gute Fahrt.
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1: Ich bin Helen Martin. In Griechenland kämpfen die Einsatzkräfte weiter unermüdlich gegen die Waldbrände an. Bei den Löscharbeiten westlich von Athen sind dabei zwei Hubschrauber zusammengestoßen und abgestürzt. Die Piloten des einen Hubschraubers haben sich per Funk gemeldet, die anderen Piloten werden noch gesucht. Laut ersten Schätzungen ist in der Region westlich von Athen seit Freitag eine Fläche von 10.000 Hektar abgebrannt. Bundesarbeitsministerin Baas von der SPD hat die Union aufgefordert, ihre Position zur Abschaffung der abschlagsfreien Frührente zu klären. Mehrere Ostministerpräsidenten der CDU wollen ja an der Rente mit 63 festhalten, anders als die Unionsspitze. Im ZDF-Sommerinterview hat Baas gesagt:
2: Ich sag mal, ich streue mich als SPD nicht dagegen, wenn das Unionsmeinung wäre. Das sehe ich aber noch nicht. Also ich glaube, die Ostministerpräsidenten der CDU müssen das jetzt mal mit der Fraktion der CDU-CSU klären.
1: Die SPD habe immer vertreten, dass Menschen, die früh angefangen haben zu arbeiten, auch die Möglichkeit haben müssten, früher auszusteigen, so Baas. Im ehemaligen KZ Auschwitz-Birkenau ist heute an die von den Nationalsozialisten ermordeten Sinti und Roma erinnert worden. Der Vorsitzende des Zentralrats der deutschen Sinti und Roma, Rose, hat dabei vor wachsendem Antiziganismus in Deutschland gewarnt, befeuert durch Wahlerfolge rechtsextremer Parteien. Die Nazis haben schätzungsweise bis zu 500.000 Sinti und Roma ermordet. 72 Stunden lang Posaunenmusik ohne Unterbrechung. Das gab's in Nürnberg zu hören. Da haben 1.800 Musikerinnen und Musiker versucht, einen Weltrekord aufzustellen. Heute Morgen ist das Konzert zu Ende gegangen. Allerdings ist noch nicht ganz klar, ob es auch wirklich ein Weltrekord geworden ist. Das muss das Rekordinstitut Deutschland erst offiziell bestätigen. An den Alpen kann's regnen oder gewittern, ansonsten ist's trocken und so bleibt es dann auch den restlichen Abend über und auch in der Nacht. Später gehen die Temperaturen runter auf 19 bis 13 Grad. Die nächsten Tage wird es noch eine Ecke heißer als heute. Morgen bekommen wir bis zu 35, am Dienstag bis zu 37 Grad. Zwischendrin kann es immer mal wieder das ein oder andere Hitzegewitter geben, vor allem im Westen und in den Bergen.
3: Hallo, hier ist Silvia aus der Alpenwelle Verkehrsredaktion. Der Verkehr im Alpenwelle-Land läuft. Die Alpenwelle wünscht gute Fahrt.
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1: Ich bin Helen Martin. Woher kommen die hohen Zustimmungswerte der AfD? Laut CSU-Chef Söder liegt die Ursache darin, dass nicht konsequent genug abgeschoben wird. Im ARD-Sommerinterview hat der bayerische Ministerpräsident gesagt, es seien immer noch viele Menschen in Deutschland, obwohl sie kein Aufenthaltsrecht haben. Das Stadtbild, von dem viele reden, habe sich daher noch nicht verändert. Um die AfD zu bekämpfen, braucht man laut Söder außerdem eine erfolgreiche Wirtschaftspolitik. Während sich die Lage bei den Waldbränden in Spanien und in der Türkei etwas entspannt, kämpft die griechische Feuerwehr weiter gegen einen großen Brand bei Athen. Dort sind 2 Löschhubschrauber abgestürzt. Takis Tafos berichtet aus Athen.
2: Das Fernsehen zeigte ein Video, auf dem der Moment des Unglücks zu sehen sein soll. Die Piloten des ersten Hubschraubers überlebten das Unglück. Nach ersten Schätzungen wurden seit Freitag mehr als 10.000 Hektar Wald sowie Häuser und landwirtschaftliche Flächen in der Region westlich von Athen zerstört.
1: Auch in Bayern kämpfen seit Tagen Einsatzkräfte an verschiedenen Orten gegen Waldbrände. In den Chiemgauer Alpen laufen Nachlöscharbeiten. Am Johannesberg in der Oberpfalz ist das Feuer unter Kontrolle, aber noch nicht ganz gelöscht. 7 Feuerwehrleute sind beim Einsatz dort bisher verletzt worden. Auch in den nächsten Tagen bleibt die Waldbrandgefahr hoch. In weiten Teilen von Bayern gilt die zweithöchste Warnstufe. Die 5-malige Olympiasiegerin Claudia Pechstein ist neue Eisschnelllauf-Bundestrainerin im Bereich Mehrkampf. Sie hatte das Amt bereits kommissarisch angetreten und jetzt komplett übernommen. Die Deutsche Eisschnelllauf- und Shorttrack-Gemeinschaft hofft, dass es mit Pechstein als Trainerin wieder zurück an die Weltspitze geht. An den Alpen kann es regnen oder gewittern, ansonsten ist es trocken und so bleibt es dann auch den restlichen Abend über und auch in der Nacht. Später gehen die Temperaturen runter auf 19 bis 13 Grad. Die nächsten Tage wird es noch eine Ecke heißer als heute. Morgen bekommen wir bis zu 35, am Dienstag bis zu 37 Grad. Zwischendrin kann es immer mal wieder das ein oder andere Hitzegewitter geben, vor allem im Westen und in den Bergen.
3: Guten Abend, hier ist Silvia aus der Alpenwelle Verkehrsredaktion. Für alle, die jetzt unterwegs sind, die Straßen sind frei. Die Alpenwelle wünscht gute Fahrt.
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1: Ich bin Helen Martin. Wie steht die Union denn jetzt zur Frührente mit 63? Da gibt's verschiedene Ansichten. CSU-Chef Söder hat im ARD-Sommerinterview davor gewarnt, das ganze Rentenpaket aufzuschnüren. Bundesarbeitsministerin Baas hat im ZDF-Sommerinterview die Union aufgefordert, ihre Position zu klären. Ursula Winkler berichtet.
2: Arbeitsministerin Baas zeigte sich im ZDF offen dafür, das Paket nochmal aufzuschnüren. Die drei ostdeutschen CDU-Ministerpräsidenten Kretschmer, Schulze und Vogt wollen an der abschlagsfreien Frührente festhalten. Von der CDU-Spitze hieß es später allerdings nochmal, nein, die Union bleibe bei der Abschaffung. Auch Söder betonte im ARD-Sommerinterview, wie überrascht er über den Vorstoß der ostdeutschen CDU-Kollegen war.
1: Grüne und SPD vermuten hinter dem Massenandrang von Migranten auf die spanische Exklave Ceuta eine gezielte Provokation. Die Grünen-Politikerin Nani sprach in der Rheinischen Post von einer Aktion zur Destabilisierung und politischen Spaltung Spaniens und Europas. SPD-Fraktionsvize Eichwede sagte, es habe sich um eine offenbar durch gezielte Falschinformationen gesteuerte Bewegung gehandelt. Am Dienstag beraten die EU-Innenminister über die Hintergründe. Jedes Jahr am 2. August wird an die Sinti und Roma erinnert, die von den Nationalsozialisten ermordet wurden. Zu diesem Anlass gab es eine Veranstaltung in der KZ-Gedenkstätte Auschwitz-Birkenau. Der Antiziganismusbeauftragte der Bundesregierung, Brandt, hat dazu aufgerufen, das Gedenken an die rund 500.000 Opfer wachzuhalten. Man müsse Antiziganismus entschieden entgegentreten, sagte er. Mehr als 1.800 Musikerinnen und Musiker haben in Nürnberg einen Weltrekordversuch gewagt. 72 Stunden wurde nonstop auf Posaunen gespielt. Dabei haben sich die Musiker in Gruppen abgewechselt. Heute Morgen um 9 war das XXL-Konzert vorbei. Jetzt muss noch das Rekordinstitut Deutschland den Weltrekord in der Jakobskirche offiziell bestätigen. An den Alpen kann es regnen oder gewittern, ansonsten ist es trocken. Und so bleibt es dann auch den restlichen Abend über und auch in der Nacht. Später gehen die Temperaturen runter auf 19 bis 13 Grad. Die nächsten Tage wird es noch eine Ecke heißer als heute. Morgen bekommen wir bis zu 35, am Dienstag bis zu 37 Grad. Zwischendrin kann es immer mal wieder das ein oder andere Hitzegewitter geben, vor allem im Westen und in den Bergen.
3: Guten Abend, hier ist Silvia aus der Alpenwelle Verkehrsredaktion. Von uns gibt's grünes Licht, alles frei. Die Alpenwelle wünscht gute Fahrt.
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1: Ich bin Helen Martin. Die AfD ist in mehreren Umfragen aktuell die stärkste Kraft. Für CSU-Chef Söder hat das verschiedene Gründe, zum Beispiel, dass seiner Meinung nach nicht genug abgeschoben wird. Im ARD-Sommerinterview sagte Bayerns Ministerpräsident:
2: Das berühmte Stadtbild, von dem viele reden, hat sich noch nicht so verändert. Es sind weniger Menschen dazugekommen, aber es sind immer noch sehr viele da, wo sie eigentlich kein Aufenthaltsrecht haben. Und diejenigen müssen dann auch zurückgeführt werden. Das machen wir jetzt in Deutschland sehr, sehr stark.
1: Um die AfD zu bekämpfen, brauche man außerdem eine erfolgreiche Wirtschaftspolitik, so Söder weiter. Als wären die Löscharbeiten bei den Waldbränden in Griechenland nicht eh schon schwer genug, sind jetzt auch noch zwei Löschhubschrauber zusammengestoßen. Dabei sind zwei Piloten des einen Hubschraubers ums Leben gekommen. Die beiden Piloten des anderen Hubschraubers haben überlebt. In der Region westlich von Athen breiten sich die Flammen immer weiter aus. Nach ersten Schätzungen ist seit Freitag eine Fläche von über 10.000 Hektar abgebrannt. Zwar kehrt nach dem Ansturm von Migranten wieder Normalität in der spanischen Exklave Ceuta ein, doch im Meer werden weitere Tote gesucht. Bestätigt sind bislang mindestens 72 Todesopfer. Die meisten von ihnen sind beim Versuch, Ceuta von Marokko aus zu erreichen, ertrunken. Derweil hat sich die Debatte um den Schutz der EU-Außengrenzen verschärft. Am Dienstag beraten die EU-Innenminister über das Thema. Starke Rauchwolken, Straßensperrungen und mehr als 170 Einsatzkräfte. In Türkheim im Unterallgäu ist ein Restmülllager in Brand geraten. Das Ganze ist auf dem Gelände eines Recyclingunternehmens passiert. Zwei Bagger mussten den Müll umschichten. Landwirte und Bauunternehmen haben mit Wasserfässern ausgeholfen. Der Schaden liegt im sechsstelligen Bereich. Die Brandursache ist noch unklar. An den Alpen kann es regnen oder gewittern. Das lässt aber später nach. Ansonsten ist's trocken. Und so bleibt es auch in der Nacht. Später gehen die Temperaturen runter auf 19 bis 13 Grad. Die nächsten Tage wird es noch eine Ecke heißer als heute. Morgen bekommen wir bis zu 35, am Dienstag bis zu 37 Grad. Zwischendrin kann es immer mal wieder das ein oder andere Hitzegewitter geben, vor allem im Westen und in den Bergen.
3: Guten Abend, hier ist Silvia aus der Alpenwelle Verkehrsredaktion. Die Verkehrslage bei uns? Alles frei. Die Alpenwelle wünscht gute Fahrt.
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1: Ich bin Joshua Heise. Die Spritpreise sind ja wieder deutlich gestiegen und CSU-Chef Söder bezweifelt deshalb, dass die 12-Uhr-Regel wirklich funktioniert. Das hat der bayerische Ministerpräsident im ARD-Sommerinterview gesagt. Ursula Winkler berichtet.
2: Seit dem Beginn des Iran-Kriegs und der Blockade in der Straße von Hormuz sind die Spritpreise stark gestiegen. Der Tankrabatt hatte sie vorübergehend etwas gedrückt, aber eine baldige Neuauflage der Steuersenkung kann sich Söder nicht vorstellen. Sollten sich die Preise an den Zapfsäulen aber auch in den kommenden Monaten nicht entspannen, wäre er offen für weitere Maßnahmen wie einen Spritpreisdeckel oder eine Übergewinnsteuer für die Mineralölkonzerne.
1: Bei den Löscharbeiten des Waldbrands in Griechenland sind zwei Hubschrauber zusammengestoßen. Dabei sind die Piloten des einen Hubschraubers ums Leben gekommen, die Piloten des anderen haben überlebt. Derweil hat das Auswärtige Amt eine Warnung an alle deutschen Urlauber rausgegeben, die in der Region westlich von Athen sind. Sie sollen zum Beispiel immer eine Powerbank dabei haben und sich an die Vorgaben der Behörden halten. Auch in Bayern kämpfen seit Tagen Einsatzkräfte an verschiedenen Orten gegen Waldbrände. In den Chiemgauer Alpen laufen Nachlöscharbeiten. Am Johannisberg in der Oberpfalz ist das Feuer unter Kontrolle, aber noch nicht ganz gelöscht. 7 Feuerwehrleute sind beim Einsatz bisher verletzt worden. Auch in den nächsten Tagen bleibt die Waldbrandgefahr in Bayern hoch. Immer mehr Menschen nutzen ja die Abnehmspritze, um Gewicht zu verlieren. Die Vorsitzende des Bundesausschusses von Ärzten, Kliniken und Krankenkassen, Oppendrenk, ist offen dafür, dass die Kassen die Kosten dafür übernehmen. Dem Spiegel hat sie gesagt, dass die Debatte in Deutschland über Adipositas rückständig sei. Bislang fallen Abnehmspritzen unter sogenannte Lifestyle-Arzneimittel. Die Schauer und Gewitter an den Alpen lassen nach, ansonsten ist es trocken. Und so bleibt's auch die ganze Nacht über bei Tiefstwerten zwischen 19 und 13 Grad. Die nächsten Tage wird's noch eine Ecke heißer als heute. Morgen bekommen wir bis zu 35, am Dienstag bis zu 37 Grad. Zwischendrin kann's immer wieder mal das ein oder andere Hitzegewitter geben, vor allem im Westen und in den Bergen.
3: Guten Abend, hier ist Ernst aus der Alpenwelle Verkehrsredaktion. Gute Nachrichten von den Straßen, alles rollt wie es soll. Die Alpenwelle wünscht gute Fahrt.
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1: Ich bin Joshua Heise. Wegen der Waldbrände in Griechenland weist das Auswärtige Amt Reisende auf mögliche Gefahren hin. Urlauber sollten sich stets über das Wetter informieren und Notfallbenachrichtigungen auf dem Handy anstellen, heißt es auf der Internetseite des Ministeriums. Ursula Winkler berichtet.
2: Das Amt wies auch darauf hin, dass es auf der Reise zu Straßensperren oder Evakuierungen kommen kann. Seit Tagen kämpfen die Feuerwehrleute in Griechenland gegen die Flammen. Vor allem bei einem Großbrand nahe der Hauptstadt Athen. Dort kollidierten Medienberichte zufolge nun auch noch zwei Löschhubschrauber in der Luft und stürzten ab. Die Crew der einen Maschine überlebte das Unglück.
1: Im Berliner Tiergarten sind am Abend rund 1000 Menschen zu einer Mahnwache zusammengekommen. Am Tatort des islamistischen Anschlags vom 25. Juli gedachten sie der getöteten Frau und den 31 Verletzten. Die Teilnehmenden forderten unter anderem die Aufnahme des Schutzes queerer Menschen im Grundgesetz sowie ein Berliner Gewalthilfegesetz. Zwischen Österreich und der Schweiz liegt das kleine Fürstentum Liechtenstein. Und genau dieses kleine Land ist jetzt Opfer eines großen Cyberangriffs geworden. Nach Regierungsangaben wurde das Verzeichnis wirtschaftlich berechtigter Personen angegriffen und die Daten von 31.000 Menschen abgegriffen. Insgesamt leben rund 41.000 Menschen in Liechtenstein. Die spanische Exklave Ceuta findet langsam in den Alltag zurück. Was bleibt, sind 3000 Sicherheitskräfte, die wegen des Ansturms Zehntausender Migranten in das Gebiet in Nordafrika entsendet wurden. Unterdessen ist die Zahl der Menschen, die bei dem Versuch nach Ceuta zu gelangen umgekommen sind, auf 72 gestiegen. Einsatzkräfte suchen im Meer nach weiteren Leichen. Die Schauer und Gewitter an den Alpen lassen nach, ansonsten ist es trocken. Und so bleibt's auch die ganze Nacht über bei Tiefstwerten zwischen 19 und 13 Grad. Die nächsten Tage wird's noch eine Ecke heißer als heute. Morgen bekommen wir bis zu 35, am Dienstag bis zu 37 Grad. Zwischendrin kann es immer wieder mal das ein oder andere Hitzegewitter geben, vor allem im Westen und in den Bergen.
3: Guten Abend, hier ist Ernst aus der Alpenwelle Verkehrsredaktion. Wir haben die besten Verkehrsmeldungen für euch, nämlich keine. Die Alpenwelle wünscht gute Fahrt.
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1: Ich bin Joshua Heise. Umweltstaatssekretär Flassbart hat für den nächsten Sommer einen nationalen Hitzeaktionsplan gefordert. Im ZDF fand der SPD-Politiker klare Worte.
2: Diejenigen, die immer mal wieder reden, dass der Klimaschutz doch vielleicht auch nicht zu ernst genommen werden darf, dass man die Dinge doch auch noch mal ein bisschen mit Augenmaß angehen soll, die produzieren das Leid von übermorgen.
1: Außerdem gab Flassbart dem Bundesrechnungshof die Schuld daran, dass viele Krankenhäuser keine Klimaanlagen haben. Der Rechnungshof hatte gesagt, dass die Bundesregierung mit einem entsprechenden Programm ihre Kompetenzen überschritten habe. Berufstätige sind 2025 so häufig wie noch nie wegen Stress krankgeschrieben gewesen. Nach Zahlen der kaufmännischen Krankenkasse sind die Krankheitstage in dem Bereich seit 2017 um 80% gestiegen. Als Gründe nennt die KKH neben privaten Problemen zu hohes Arbeitspensum, Überstunden, Existenzängste und Konflikte am Arbeitsplatz. Die Union streitet intern über die Abschaffung der abschlagsfreien Rente nach 45 Beitragsjahren. Für Bayerns Ministerpräsident Söder kam der Gegenwind der Ost-MPs aus Sachsen, Sachsen-Anhalt und Thüringen überraschend. Alle hätten dem Rentenpaket zugestimmt, so der CSU-Chef im ARD-Sommerinterview. Die SPD, die Abschaffung eh nicht wollte, ist laut Parteichefin Baas offen dafür, nachzuverhandeln. Die EU-Innenminister beraten am Dienstag über den Flüchtlingsansturm auf die spanische Exklave Ceuta. Die Grünen-Politikerin Nani mahnt dabei zu Aufklärung statt Populismus an. Es gebe Hinweise auf eine gesteuerte Aktion zur Spaltung Europas, sagte sie der Rheinischen Post. Während Spanien Schleppernetzwerke verantwortlich macht, sehen 22 EU-Staats- und Regierungschefs, darunter auch Kanzler Merz, Madrid in der Schuld. Die Schauer und Gewitter an den Alpen klingen ab, ansonsten ist's trocken bei Tiefstwerten zwischen 19 und 13 Grad. Zum Wochenstart wird's wieder richtig heiß. Heute bekommen wir bis zu 35, am Dienstag bis zu 37 Grad. Zwischendrin kann's immer wieder mal das ein oder andere Hitzegewitter geben, vor allem im Westen und in den Bergen.
3: Guten Abend, hier ist der Ernst aus der Alpenwelle Verkehrsredaktion. Wir haben die besten Verkehrsmeldungen für euch, nämlich keine. Die Alpenwelle wünscht gute Fahrt.
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1: Ich bin Joshua Heise. Die Dauerkrise in der Industrie macht vielen Beschäftigten körperlich und seelisch zu schaffen. In einer YouGov-Umfrage haben 44% von gestiegener Belastung berichtet, weitere 29% von teilweise mehr Stress. Hauptgründe sind Einsparungen und Personalabbau. Besonders betroffen ist die Produktion. Mehr als die Hälfte erwartet künftig noch höhere Anforderungen. Die AfD ist in mehreren Umfragen aktuell die stärkste Kraft. Für CSU-Chef Söder hat das verschiedene Gründe, zum Beispiel, dass seiner Meinung nach nicht genug abgeschoben wird. Im ARD-Sommerinterview sagte Bayerns Ministerpräsident:
2: Das berühmte Stadtbild, von dem viele reden, hat sich noch nicht so verändert. Es sind weniger Menschen dazugekommen, aber es sind immer noch sehr viele da, wo sie eigentlich kein Aufenthaltsrecht haben. Und diejenigen müssen dann auch zurückgeführt werden. Das machen wir jetzt in Deutschland sehr, sehr stark.
1: Um die AfD zu bekämpfen, brauche man außerdem eine erfolgreiche Wirtschaftspolitik, so Söder weiter. Starke Rauchwolken, Straßensperrungen und mehr als 170 Einsatzkräfte. In Türkheim im Unterallgäu ist ein Restmülllager in Brand geraten. Das Ganze ist auf dem Gelände eines Recyclingunternehmens passiert. Zwei Bagger mussten den Müll umschichten. Landwirte und Bauunternehmen haben mit Wasserfässern ausgeholfen. Der Schaden liegt im sechsstelligen Bereich. Die Brandursache ist noch unklar. Als wären die Löscharbeiten bei den Waldbränden in Griechenland nicht eh schon schwer genug, sind jetzt auch noch zwei Löschhubschrauber zusammengestoßen. Dabei sind zwei Piloten des einen Hubschraubers ums Leben gekommen, die beiden anderen haben überlebt. In der Region westlich von Athen breiten sich die Flammen immer weiter aus. Nach ersten Schätzungen ist seit Freitag eine Fläche von über 10.000 Hektar abgebrannt. Die Schauer und Gewitter an den Alpen klingen ab, ansonsten ist's trocken bei Tiefstwerten zwischen 19 und 13 Grad. Zum Wochenstart wird's wieder richtig heiß. Heute bekommen wir bis zu 35, am Dienstag bis zu 37 Grad. Zwischendrin kann es immer wieder mal das ein oder andere Hitzegewitter geben, vor allem im Westen und in den Bergen.
3: 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Alles rollt, alles fließt. Besser geht's nicht. 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
1: Ich bin Joshua Heise. Im Berliner Tiergarten sind am Abend rund 1000 Menschen zu einer Mahnwache zusammengekommen. Am Tatort des islamistischen Anschlags vom 25. Juli gedachten sie der getöteten Frau und den 31 Verletzten. Die Teilnehmenden forderten unter anderem die Aufnahme des Schutzes queerer Menschen im Grundgesetz sowie ein Berliner Gewalthilfegesetz. Wie steht die Union denn jetzt zur Frührente mit 63? Da gibt's verschiedene Ansichten. CSU-Chef Söder hat im ARD-Sommerinterview davor gewarnt, das ganze Rentenpaket aufzuschnüren. Bundesarbeitsministerin Baas hat im ZDF-Sommerinterview die Union aufgefordert, ihre Position zu klären. Ursula Winkler berichtet.
2: Arbeitsministerin Baas zeigte sich im ZDF offen dafür, das Paket nochmal aufzuschnüren. Die drei ostdeutschen CDU-Ministerpräsidenten Kretschmer, Schulze und Vogt wollen an der abschlagsfreien Frührente festhalten. Von der CDU-Spitze hieß es später allerdings nochmal, nein, die Union bleibe bei der Abschaffung. Auch Söder betonte im ARD-Sommerinterview, wie überrascht er über den Vorstoß der ostdeutschen CDU-Kollegen war.
1: Bei den Löscharbeiten des Waldbrands in Griechenland sind zwei Hubschrauber zusammengestoßen. Dabei sind die Piloten des einen Hubschraubers ums Leben gekommen, die Piloten des anderen haben überlebt. Derweil hat das Auswärtige Amt eine Warnung an alle deutschen Urlauber rausgegeben, die in der Region westlich von Athen sind. Sie sollen zum Beispiel immer eine Powerbank dabei haben und sich an die Vorgaben der Behörden halten. Mehr als 1800 Musikerinnen und Musiker haben in Nürnberg einen Weltrekordversuch gewagt. 72 Stunden wurde nonstop auf Posaunen gespielt. Dabei haben sich die Musiker in Gruppen abgewechselt. Sonntag früh um 9 Uhr war das XXL-Konzert vorbei. Jetzt muss noch das Rekordinstitut Deutschland den Weltrekord in der Jakobskirche offiziell bestätigen. Die Schauer und Gewitter an den Alpen klingen ab. Ansonsten ist's trocken bei Tiefstwerten zwischen 19 und 13 Grad. Zum Wochenstart wird's wieder richtig heiß. Heute bekommen wir bis zu 35, am Dienstag bis zu 37 Grad. Zwischendrin kann's immer wieder mal das ein oder andere Hitzegewitter geben, vor allem im Westen und in den Bergen.
3: 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Der Verkehr im Alpenwelle-Land läuft. Die Alpenwelle wünscht gute Fahrt.
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